Bach. Das hat er um 1750 in Berlin geschrieben. Hier ist der Cellist Hans Jakob Eschenburg, begleitet vom Kammerorchester Karl Philipp Emanuel Bach unter Hartmut Hähnchen.

Der Cellist Hans Jakob Eschenburg und das Kammerorchester Karl Philipp Emanuel Bach unter Hartmut Hähnchen haben dieses Cellokonzert A-Moll von Karl Philipp Emanuel Bach gespielt. Sie hören das ARD-Nachtkonzert aus dem BR-Klassikstudio in München. Es ist jetzt 2:30. Nach dem Tod von Felix Mendelssohn Bartholdy durchsuchten seine Erben seine Manuskripte und stießen dabei auf 4 Einzelsätze für Streichquartett. Sie beschlossen, diese Stücke zusammenzustellen und veröffentlichten sie 1850 als Opus 81. Obwohl die Werke weder zeitlich noch von der Tonart zusammengehören, aber es sind hörenswerte Stücke aus verschiedenen Schaffensphasen. Hier ist das Thalich-Quartett aus Prag.

Das Thalich-Quartett mit vier Sätzen für zwei Violinen, Viola und Violoncello, Opus 81 von Felix Mendelssohn Bartholdy im ARD-Nachtkonzert. Ernst von Dohnányi war nicht nur Komponist, sondern auch ein gefeierter Pianist. Und das hört man seinem zweiten Klavierkonzert H-Moll an, entstanden 1947 im amerikanischen Exil. Der Pianist Howard Shelley übernimmt in unserer Aufnahme den Solopart, begleitet vom BBC Philharmonic unter Matthias Barmatt.

Howard Shelley am Flügel und das BBC Philharmonic unter Matthias Bamert mit dem Klavierkonzert Nummer 2 H-Moll Opus 42 von Ernst von Dohnányi. ARD Nachtkonzert, gleich ist es 20 nach 3. Edward Elgar verbindet man meist mit großen englischen Orchesterklängen. Umso reizvoller ist der Blick auf ein Werk, das aus Ferienerinnerungen an Oberbayern entstanden ist. Drei Tänze aus Bayern Opus 27. In den 1890er Jahren verbrachten Elgar und seine Frau Alice immer wieder Zeit in und um Garmisch, hörten in Wirtshäusern Volksmusik und erlebten Tänze wie den Schuhplattler. Die Fassung für Orchester spielt jetzt das New Zealand Symphony Orchestra unter James Judd.

Das New Zealand Symphony Orchestra unter James Judd spielte drei Tänze aus Bayern, Opus 27 von Edward Elgar. Und jetzt zu Franz Berwald, einem wichtigen Komponisten der schwedischen Romantik. Zu Lebzeiten hatte er so wenig Erfolg, dass er zeitweise als Orthopäde und Chef einer Glasfabrik arbeitete. Seine viersätzige Sinfonie S-Dur spielt jetzt das Sinfonieorchester Göteborg unter Neeme Järvi.

Das Sinfonieorchester Göteborg unternehme Järvi mit der 4. Sinfonie S-Dur von Franz Berwald. Gleich nach den 4 Uhr Nachrichten starten wir mit der C-Dur-Sinfonie Nummer 28 von Wolfgang Amadeus Mozart. Bis gleich.

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1: Um 4 Uhr mit Gabriela Kühne. Außenminister Wadephul sieht in den USA weiterhin einen verlässlichen NATO-Partner. Dass die USA zusätzliche 5000 Soldaten in Polen stationieren wollen, sei eine gute Nachricht, sagte Wadephul in den ARD-Tagesthemen.
2: Als deutscher Außenminister begrüße ich jeden NATO-Soldaten, der in Polen stationiert ist, der östlich von uns stationiert ist. Die Gefahr für Europa ist bedauerlicherweise Russland. Wir sehen das in dem Aggressionskrieg gegen die Ukraine. Wir sehen das in vielen Maßnahmen gerade der letzten Tage, die offensichtlich auch auf Russland zurückzuführen sind, die das Baltikum betreffen. Und deswegen brauchen wir NATO-Präsenz. Und deswegen, wenn es so eine Aussage gibt, dann ist das eine gute Aussage. Sie stärkt Polen, sie stärkt die Allianz, sie stärkt die NATO und ist auch gut für Deutschland.
1: Mexiko und die Europäische Union haben ein seit langem auf Eis liegendes Freihandelsabkommen unterzeichnet. EU-Kommissionspräsidentin von der Leyen kam dazu in Mexiko-Stadt mit Staatspräsidentin Sheinbaum zusammen. Der neue Vertrag erweitert das bestehende Handelsabkommen aus dem Jahr 2000. Dadurch werden von beiden Seiten zahlreiche Zölle abgeschafft, zum Beispiel bei Dienstleistungen im digitalen Handel oder bei landwirtschaftlichen Produkten. Unionsfraktionschef Spahn hat sich gegen Erhöhungen bei BAföG, Wohngeld, Bürgergeld und Elterngeld ausgesprochen. Ohne Wirtschaftswachstum müsse man schauen, wo gespart werden kann, sagte er dem Münchner Merkur. Im Koalitionsvertrag hatten sich Union und SPD auf eine Novelle des BAföG geeinigt. Die Wohnkostenpauschale sollte von 380 auf 440 Euro im Monat steigen. Noch Ende April hieß es vom Forschungsministerium, dass man sich bei der Finanzierung einig sei. Im kalifornischen Garden Grove südlich von Los Angeles sollen Zehntausende Menschen ihre Häuser verlassen. In einer Flugzeugteilefabrik droht ein Tank mit Chemikalien zu explodieren. Aus Los Angeles, Antje Sieb.
3: In dem Tank befinden sich große Mengen Methylmethacrylat, das zur Herstellung von Kunststoff verwendet wird. Bei einer Explosion des Behälters würden giftige Dämpfe frei werden, die Augen, Atemwege und Haut reizen oder Übelkeit verursachen. Bei hohen Konzentrationen sind auch Lungenschäden nicht ausgeschlossen. Bereits am Donnerstag sei die Temperatur in dem problematischen Tank angestiegen, sagte die Einsatzleitung bei einer Pressekonferenz. Weil Ventile des Tanks nicht funktionieren, könne man nur versuchen, den bereits aufgeblähten Behälter zu kühlen. Jetzt befürchten die Verantwortlichen, dass entweder ein Leck entsteht oder der Tank explodiert und dabei möglicherweise auch benachbarte Tanks beschädigt.
1: Das waren die Nachrichten. Das Wetter in Deutschland. Tagsüber heiter, später zur Nordsee mehr Wolken und einzelne Schauer oder Gewitter. Höchstwerte 25 bis 33 Grad, an den Küsten kühler. Am Pfingstsonntag viel Sonne, in der Mitte und im Osten einzelne Schauer oder Gewitter. Es ist 4.03 Uhr.
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4: Mit Patrick Zeilhofer weiterhin am Mikrofon. Schön, dass Sie dabei sind. Wie versprochen beginnen wir diese Stunde mit der C-Dur-Sinfonie Köchelverzeichnis 200 von Wolfgang Amadeus Mozart. Er komponierte das Werk in Salzburg, wohl im November 1773 oder 74. Mozart war damals gerade mal 17 oder 18 Jahre alt. Hier ist das Symphonieorchester des Bayerischen Rundfunks unter Ferdinand Leitner.

Applaus im Juni 1989 im Kaisersaal der Würzburger Residenz für das Symphonieorchester des Bayerischen Rundfunks unter Ferdinand Leitner und die Sinfonie Nummer 28 C-Dur von Wolfgang Amadeus Mozart. Eine der berühmtesten Mozart-Geschichten spielt in Rom in der Karwoche 1770. In der Sixtinischen Kapelle lauscht der 14-jährige Wolfgang dem sagenumwobenen Miserere von Gregorio Allegri. In seiner Unterkunft schreibt Mozart die gesamte Musik aus dem Gedächtnis auf. Beim nächsten Hören korrigiert er noch Details. Papa Leopold meldet danach stolz, der Wolfgang hat es aufgeschrieben. Wir brauchen nur zuzuhören, hier ist Allegris Miserere in einer Aufnahme mit den Stimmen der Telescholars.

eines der berühmtesten Stücke der geistlichen Musik überhaupt. Das war Gregorio Allegris Miserere, eine Vertonung des 51. Psalms. Wir hörten neben Solisten den Chor The Tallis Scholars, Leitung Peter Phillips. Und jetzt um 5:07 im ARD-Nachtkonzert Der Feuervogel. Das Werk, mit dem der junge Igor Strawinski 1910 über Nacht berühmt wurde. Strawinski fertigte von der Partitur später mehrere Fassungen. Wir hören jetzt die gestraffte und revidierte Ballettsuite für Orchester von 1919 und die bringt in 7 Sätzen die schönsten und wirkungsvollsten Momente auf den Punkt. L'Oiseau de Feu. Es spielt das ORF-Radiosymphonieorchester Wien unter Cornelius Meister.

Was für ein Finale, das war der Feuervogel Oiseau de Feu von Igor Strawinsky als Ballettsuite für Orchester mit dem ORF-Radio-Symphonieorchester Wien unter Cornelius Meister. Mit ein paar Takten Gershwin begleitet uns Fasil Say auf 5 Uhr zu und nach den Nachrichten können Sie sich auf Werke unter anderem von Dvorak, Telemann und Purcell freuen. Bis gleich.

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1: 5 Uhr mit Gabriela Kühne. Außenminister Wadephul hält die NATO trotz Meinungsverschiedenheiten mit den USA nicht für geschwächt. Die Vereinigten Staaten seien nach wie vor ein verlässlicher Partner, sagte der CDU-Politiker in den ARD-Tagesthemen. Es sei eine gute Nachricht, wenn die USA zusätzliche 5000 Soldaten in Polen stationieren wollen. Die NATO müsse vor allem im Osten Präsenz zeigen. Auf dem Außenministertreffen der NATO im schwedischen Helsingborg waren die Teilnehmer sich einig, dass die Europäer künftig mehr Verantwortung im Verteidigungsbündnis übernehmen müssen. Unionsfraktionschef Spahn hat sich gegen weitere Erhöhungen bei BAföG, Wohngeld, Bürgergeld und Elterngeld ausgesprochen. Ohne Wirtschaftswachstum müsse man schauen, wo gespart werden kann, sagte er dem Münchner Merkur. Aus der Nachrichtenredaktion Inken Henkel.
2: Die schlechte wirtschaftliche Lage schlage sich nun auch in den Sozialsystemen und im Bundeshaushalt nieder. Man könne nur so viel Geld ausgeben, wie man auch einnehme, meint Spahn. Im Koalitionsvertrag hatten sich Union und SPD unter anderem auf eine große Novelle des BAföGs geeinigt. Die Wohnkostenpauschale beispielsweise sollte auf 440 Euro pro Monat erhöht werden. Noch Ende April hatte das Bundesforschungsministerium mitgeteilt, dass man sich bei der Finanzierung der Erhöhung einig sei.
1: Aktivisten einer Hilfsflotte für den Gazastreifen haben Israel Misshandlungen und sexualisierte Gewalt vorgeworfen. Unter den Verletzten sind nach Angaben des Auswärtigen Amtes auch Deutsche. Das Ministerium forderte Aufklärung. Die israelische Gefängnisbehörde wies die Anschuldigungen der Aktivisten zurück. Am Dienstag hatte die israelische Armee eine internationale Hilfsflotte für Gaza gestoppt. Mehr als 400 Menschen wurden festgenommen und später abgeschoben. In der Relegation zur zweiten Fußball-Bundesliga hat Rot-Weiß Essen das Hinspiel für sich entschieden. Der Drittligist setzte sich vor eigenem Publikum mit 1:0 gegen den Zweitligisten Greuther Fürth durch. Aus der Sportredaktion Jan Wochner.
3: Eine Stunde lang waren allerdings die Gäste aus Fürth der Führung deutlich näher, trafen unter anderem die Querlatte und hatten weitere gute Tormöglichkeiten. Den Treffer des Abends aber erzielten die Gastgeber. Einen Freistoß aus rund 19 Metern hämmert Torben Müsel für RWE in der 62. Minute in den rechten Torwinkel. Danach drängten die Essener auf ein weiteres Tor, hatten ihrerseits sehr gute Möglichkeiten. Es blieb am Ende aber beim 1:0 und großem Jubel der restlos begeisterten Essener Fans. Dienstag steigt das Rückspiel in Fürth.
1: Das waren die Nachrichten. Das Wetter in Deutschland. Tagsüber heiter, später zur Nordsee mehr Wolken und einzelne Schauer oder Gewitter. Höchstwerte 25 bis 33 Grad, an den Küsten kühler. Am Pfingstsonntag viel Sonne, in der Mitte und im Osten einzelne Schauer und Gewitter. Es ist 5.03 Uhr.
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4: Mit Patrick Zeilhofer einen guten Start in den Samstagmorgen wünsche ich Ihnen. Und wir legen gleich los mit Klaviermusik von Cécile Chaminade, der französischen Komponistin und Pianistin, die um 1900 äußerst erfolgreich war. Hier ist Mark Weiner mit ihrer Etude Symphonique B-Dur, Opus 28.

Der britische Pianist Mark Winer mit der Etude Symphonique B-Dur Opus 28 von Cécile Charminade. Stellen Sie sich einen verwunschenen Wald vor, voller Feen, Irrungen und Wirrungen. Da sind wir schnell bei Shakespeares Sommernachtstraum. Als der Stoff im Mai 1692 im Londoner Queen's Theatre auf die Bühne kam, schrieb Henry Purcell dazu keine klassische Oper, sondern ein pralles Bühnenspektakel, eine sogenannte Semi-Opera, in der die Musik das Bühnengeschehen immer wieder kommentiert, verstärkt und noch ein bisschen zauberhafter macht. Hier ist die sechssätzige Second Act Suite zu The Fairy Queen, also die Suite zum zweiten Akt aus der Feenkönigin mit dem Orchester Le Concert des Nations unter Jordi Savall.

Das war Le Concert des Nations unter Jordi Savall mit Henry Purcells Suite zum zweiten Akt aus seiner Semi-Opera The Fairy Queen, die Feenkönigin, nach der literarischen Vorlage von Shakespeares Komödie Ein Sommernachtstraum. Wir sind noch mitten in der Frühlingsnacht und dazu passt jetzt um 20 nach 5 die Little Suite von Richard Rodney Bennett, eine kleine Orchestersuite mit 5 Miniaturen über Vögel, Käfer, Glühwürmchen und Lerchen.

Das war The Lark, die Lerche, der Schlusssatz aus der Little Suite für Orchester von Richard Rodney Bennett. Musik über alles, was im Frühling so flattert und schwirrt. Es spielte die Royal Ballet Sinfonia unter Gavin Sutherland. Guten Morgen, Sie sind im ARD-Nachtkonzert. Es ist 5:30. Georg Philipp Telemann war ein echter Star im 18. Jahrhundert und in Paris wollte man von seiner Musik gar nicht genug bekommen. Vor allem seine Quartette kamen dort glänzend an, weil sie so raffiniert und zugleich leicht wirken. Französisch im Ton, Italienisch im Schwung, Deutsch in der Machart. Das Freiburger Barockkonsort spielt jetzt das D-Dur-Quartett aus dem Jahr 1730, später bekannt geworden als das Pariser Quartett Nummer 2.

Das Freiburger Barockkonsort spielte mit Originalinstrumenten das Pariser Quartett Nummer 2 D-Dur von Georg Philipp Telemann. Und wir bleiben musikalisch in Frankreich und kommen zu Emile Waldteufel. Er war sowas wie der Haus- und Hof-Walzerlieferant der Pariser High Society. 1865 wurde er sogar zum Tanzmusikdirektor und Hofpianisten der Kaiserin Eugenie ernannt, der Frau Napoleons III. Und ab da lief seine Musik auf den großen, mondänen Bällen im Zweiten Französischen Kaiserreich rauf und runter. Hier ist sein Walzer Rêverie, Träumerei.

Zuckersüß und charmant, das war der Walzer Reverie Träumerei Opus 202 von Emil Waldteufel. Wir hörten die staatliche slowakische Philharmonie Košice unter Alfred Walter. Und jetzt um 6:09 bleiben wir tänzerisch, aber etwas kantiger. Antonin Dvorak nimmt sich einen polnischen Volkstanz vor, die Mazurka, und macht daraus ein echtes Geigen- und Klavierstück mit Biss, seinen Mazurek E-Moll. Opus 49.

Ein munterer Abschluss unseres ARD-Nachtkonzerts und ein guter Start in den Samstagmorgen. Das waren der Geiger Pavel Sporzel und der Pianist Piotr Jerzykowski mit Dvořáks Mazurka für Violine und Klavier E-Moll Opus 49. Damit sind wir am Ende unseres ARD-Nachtkonzerts angelangt. Patrick Zeilhofer bedankt sich bei Ihnen fürs Zuhören. Kommen Sie gut in den Tag, ein angenehmes Wochenende und bis bald.

0: 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Um 6 Uhr mit Susanne Lemke. Die Europäische Union und Mexiko bauen ihre Wirtschaftsbeziehungen aus. Kommissionschefin Ursula von der Leyen und Mexikos Präsidentin Claudia Sheinbaum haben in Mexiko-Stadt eine Erweiterung des bestehenden Handelsabkommens unterzeichnet. Danach werden auf beiden Seiten fast alle Zölle abgeschafft. Profitieren sollen unter anderem europäische Landwirtschafts- und Industrieunternehmen. Die deutsche Wirtschaft hofft auf mehr Exporte. Die EU und Mexiko bilden gemeinsam einen Markt mit mehr als 580 Millionen Menschen. Die Vereinbarung gilt als Reaktion auf die Zollpolitik von US-Präsident Donald Trump. Unionsfraktionschef Jens Spahn fordert, Sozialleistungen wie Bürgergeld, Elterngeld oder BAföG vorerst nicht weiter anzuheben. Er sagte dem Münchner Merkur, solange es keine Wirtschaftswachstum gebe, werde man in einigen Bereichen auch sparen müssen. So gingen jeden Monat 10.000 Arbeitsplätze in der Industrie verloren. Das schlage sich in den Sozialsystemen und im Haushalt nieder. Spahn erklärte, man könne nur so viel ausgeben, wie man einnehme. Im Koalitionsvertrag hatten sich Union und SPD eigentlich auf eine Erhöhung der BAföG-Wohnkostenpauschale geeinigt. Deutschland feiert heute am Jahrestag des Grundgesetzes erstmals den neuen Ehrentag. Bundespräsident Frank-Walter Steinmeier hat den bundesweiten Mitmachtag ins Leben gerufen. Laut Bundespräsidialamt soll die Aktion das Bewusstsein für die Verfassung stärken und für das Ehrenamt werben. Unter dem Motto »Für dich, für uns, für alle« veranstalten heute Kommunen, Vereine und Unternehmen tausende Aktionen. Heute vor 77 Jahren war das Grundgesetz verkündet worden. Das US-Unternehmen SpaceX von Milliardär Elon Musk hat die neueste Version seiner Rakete Starship zu einem unbemannten Testflug gestartet. Das über 120 Meter hohe Modell hob im Bundesstaat Texas ab. Rund eine Stunde später kam die oberste Stufe der Rakete kontrolliert im Indischen Ozean auf. Bei der Antriebsstufe gelang dies laut SpaceX aber nicht. Die US-Raumfahrtbehörde NASA will mit der Starship-Rakete Astronauten zum Mond schicken. SpaceX wiederum hofft, damit eines Tages den Mars zu erreichen. In der Relegation zur zweiten Fußball-Bundesliga hat sich Rot-Weiß Essen eine gute Ausgangsposition erarbeitet. Der Drittligist setzte sich im Hinspiel gegen Greuther Fürth mit 1:0 durch. Das Rückspiel wird kommenden Dienstag ausgetragen. Das waren die Nachrichten. Das Wetter, die Temperaturen von 5 Uhr, auf dem Brocken 12 Grad, klarer Himmel, in Chemnitz 14, Dresden 12, Eisenach 12, Erfurt 13 Grad, klar auf dem Fichtelberg bei 11, Gera 11, Görlitz 11 Grad, in Halle 13, Leipzig 11 Grad, Magdeburg heiter 13, Meiningen heiter bei 13 Grad. Heute nach Frühnebel länger sonnig, am Nachmittag ein paar Wolken, trocken 25 bis 30 Grad. Morgen zeitweise stark bewölkt und einzelne Schauer 25 bis 30 Grad. Pfingstmontag viel Sonne, trocken, sehr warm. Sonnenaufgang in Halle war heute 5.09 Uhr, Sonnenuntergang ist 21.08 Uhr. MDR Verkehrsdienst. Die A38 Richtung Leipzig ist zwischen Merseburg Nord und Merseburg Süd nicht mehr gesperrt. Die Unfallstelle wurde beräumt. Aktuell noch stockender Verkehr. B189 Magdeburg Richtung Stendal in Höhe Wolmirstadt ist nach einem Unfall gesperrt. Soweit der Verkehrsdienst. 6.04 Uhr.
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2: Mit André Sittner einen schönen guten Morgen wünsche ich Ihnen. Und das hier ist das Concerto Español mit Musik von Francisco Corselli.

Der Meister der königlichen Kapelle in Madrid, Francisco Corselli, der eigentlich wohl Francesco Courcel hieß und aus Frankreich ursprünglich stammte mit italienischen Wurzeln und dann aufstieg erst zum Vize-Hofkapellmeister, später dann zum Maître de Musique in Madrid und hier gespielt das Vivo aus seiner Sinfonia zur Oper Il Farnace vom Concerto Español. Sören, MDR Klassik, was haben wir vor? Wir schauen gleich in die Geschichte zurück und blicken zurück auf eine Tinktur, könnte man sagen, auf die schon meine Oma geschworen hat, nämlich den berühmten Klosterfrau Melissengeist. Heute vor 200 Jahren gründete die Ordensschwester Marie-Clementine Martin ein Unternehmen zur Herstellung dieses Heilmittels. Darum wird es gleich gehen. Und unsere Medienschau zum Treffen der NATO-Außenminister in Schweden dann gegen 3:15.

0: Die Bamberger Symphoniker unter Leitung von Neeme Järvi waren das mit der Legende in D-Dur, der 9. aus den Legenden Opus 59 von Antonín Dvořák. Sie hören MDR Klassik, 6.15 Uhr haben wir es.
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0: Und da schauen wir 200 Jahre zurück, da gründete die Ordensschwester Marie Clementine Martin ein Unternehmen zur Herstellung von Heilmitteln, heute bekannt als Klosterfrau Melissengeist. Ein echtes Start-up damals, könnte man sagen, das Krisen und Weltkriege überstand und auch heute noch existiert und sich nach wie vor großer Beliebtheit erfreut. Axel Rowohlt blickt für uns zurück.
2: Vom Tellerwäscher zum Millionär, das Märchen ist alt. Aber von der Nonne zur Unternehmerin inklusive Start-up, das nach 200 Jahren noch läuft, dafür brauchte schon eine Schwester Maria Clementine Martin.
3: Sie war zupackend, das muss man sagen, bis hin zu einer gewissen Härte.
2: Und auch muss man sagen, sie hatte keine Ahnung, was für die Gründung eines Start-ups aber wohl egal war oder ist.
3: Das ist Legende und beinahe schon Märchen, was sie alles für Kenntnisse hätte.
2: Speziell in der Domäne der Medical Care.
3: Und dann ist sie dort aufgefallen mit einem Verfahren wegen Quacksalberei.
2: Helmut Teckelmann darf das alles sagen. Als Nonnenbiograf der Schwester Maria Clementine, der Schöpferin jener ominösen Tinktur für und gegen alles.
4: Wenn's vorne juckt und hinten beißt, nimm Klosterfrau Melissengeist.
2: Und auch sonst gern. Die ikonische blaue Packung mit den drei Nonnen im gotischen Fenster ist hochpopulär und krisensicher.

0: Maria Clementine Martin ist erstmal eine Offizierstochter, die mit 17 ins Kloster geht im Münsterland. Das Leben als Ordensfrau endet jählings mit Napoleon. Der will die Macht der Kirchen schwächen.
1: Und dann kam die Säkularisation.
0: Und die Zeit der Legenden. Schwester Maria Clementine soll nach der zwangsweisen Auflösung des Klosters in der Krankenpflege tätig gewesen sein, im Außendienst. Und in dieser Funktion sogar an der Schlacht von Waterloo teilgenommen haben. Soll sie.
1: Vieles, was sie behauptet hat, konnte ich mit diesen Recherchen überhaupt nicht finden. Ich habe kein einziges Blatt Papier gefunden, dass das wahr war.
0: Was wohl stimmt, sie hat schon immer gern mit Kräutern rumexperimentiert und nebulöse Wässerchen kreiert. Als sie sich schließlich in Köln ansiedelt, da ist sie schon 50, wird aus der Quacksalberei ein solides Unternehmenskonzept.
2: Ein sich selbst empfehlend echtes kölnische Wasser, die große Flasche zu 6 Silbergroschen, 3 Pfennig.
0: So die Reklame in der kölnischen Zeitung. Es folgt eine Essenz gegen pestartige Krankheiten und eben der Melissengeist.
2: Und haben mir schon mehrere Ärzte da hier gesagt, dass er exzellent wäre.
0: Und ein exzellentes Geschäft. Zunächst in Köln, wo Maria Clementine im ortsüblichen Klüngel gut mitmischt, bald aber weit übers Rheinland hinaus.
1: Meine Großmutter, die hat auch Klosterfrau Melissengeist getrunken und mitunter hatte ich dann auch gemerkt, der hat den leichten Schwips hatte.
0: Was nicht an Oma Heckelmann liegt, sondern an den vollgeistigen Zutaten, vor allem an einer.
1: Ein reines Kräutergebräu mit einem hochprozentigen Anteil, Schnaps.
0: 79%. Zu Risiken und Nebenwirkungen fragen Sie also besser nicht. Wie übersteht so ein Produkt Weltkriege, Wirtschaftskrisen, Inflation und Internet? Marketing ist alles.
3: Immer mehr moderne, kritische und gesundheitsbewusste Menschen nutzen heute die besondere Wirkungsweise einer hochaktuellen Naturarznei.
0: Der Klosterfrau-Konzern erweitert sein Sortiment über die Jahrzehnte immens und bietet heute alles Mögliche an. Von sterilem Gleitgel bis zu Bachblüten. Aber vor allem steht der Markenname für eines.
4: Klosterfrau Melissengeist beruhigt und entspannt die gereizten Nerven. Nie war er so wertvoll wie heute.
0: Oh ja, für den Hersteller vor allem. Man munkelt von 30-fachen Gewinnmargen. Das ist sicher ganz im Sinne der ersten Melissengeist-Managerin, Schwester Maria Clementine Martin, die ihr Schnäpschen-Start-up am 23. Mai 1826 gründete. Heute vor 200 Jahren.
5: Und Axel Rowohlt hat für uns daran erinnert.

0: Die Münchner, das Münchner Rundfunkorchester, spielte unter Leitung von Roberto Abbado den Ballo, das Ballabile aus dem dritten Akt der Oper Macbeth von Giuseppe Verdi und Roberto Abbado, wenn Sie sich nach dem Namen gefragt haben. Wer ist das eigentlich? Der Neffe von Claudio Abbado und ein nicht minder begabter Dirigent. Sie hören MDR Klassik, 6.22 Uhr ist es.
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0: Musik begleitet uns ja durch unser Leben, durchs ganze Leben meistens. Und oft sind es ganz bestimmte Musikstücke oder Melodien, die eine ganz besondere Bedeutung für uns haben oder auch behalten. Wir haben sie in einem ganz besonderen Moment gehört oder mit einem ganz besonderen Menschen vielleicht. MDR Klassik sucht mit Ihnen genau diese Musiken. Welches Stück, welche Melodie, welches Lied sind für Sie der Soundtrack meines Lebens oder Ihres Lebens in dem Fall? Welche Geschichten verbinden Sie damit? Das verraten Sie uns bitte auf mdrklassik.de. MDR Klassik erzählt dann Ihre Geschichten hier im Radio und mit ein bisschen Glück können Sie Ihre Musik dann auch live gespielt hören vom MDR Sinfonieorchester am 9. Oktober im MDR Studiokonzert beim Soundtrack-Konzert Soundtrack meines Lebens. Große Melodien finden sich natürlich in italienischen Opern und eine von ihnen hat eine ganz besondere Bedeutung für diese Leipziger Konzertbesucherin.
2: Aus Norma eine Melodie. Wenn ich traurig bin, dann höre ich die und die baut mich dann wieder auf. Ja, da war ich noch ziemlich jung. Da war ich noch, ja, würde ich sagen, 25. Und jetzt bin ich halt schon etwas älter. Ja, die hat mich begleitet durch mein Leben mit.
0: Norma von Vincenzo Bellini aus der großen Belcanto-Zeit der italienischen Oper. Und wenn auch Sie eine Musik haben mit einer ganz besonderen Bedeutung für Ihr Leben oder eine Musik, die Sie durch Ihr ganzes Leben vielleicht begleitet hat, wie bei dieser Dame hier, so schicken Sie uns gerne Ihren Musikvorschlag und natürlich die Geschichte dazu. Das geht ganz einfach auf mdrklassik.de. Mit etwas Glück können Sie dann live Ihre Musik hören beim Konzert Soundtrack meines Lebens mit dem MDR Sinfonieorchester dann am 9. 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

David Nuttall und Richard Markham am Klavier mit diesem Popular Song, diesem bearbeiteten Volkslied aus dem Stück Facade von William Walton. Und Sie hören MDR Klassik und gleich unser Service Wetter und Verkehr. Und bis halb gibt's hier noch Musik von Antonio Rossetti, gespielt von Anton Steck mit der Violine und dem Kurpfälzischen Kammerorchester unter Johannes Mösus. Und das Kurpfälzische Kammerorchester sieht sich ja so ein bisschen in der Tradition der Mannheimer Schule, also des Kurpfälzischen Hoforchesters. Und dort ist auch Antonio Rossetti zumindest in dieser Zeit anzusiedeln.

0: Der Geiger Anton Steck und das Kurpfälzische Kammerorchester unter Janis Möses waren das mit diesem Rondo aus dem Violinkonzert in D-Dur von Antonio Rossetti. Und damit haben wir es 6:30 Uhr.
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0: Und wir haben zwar noch Frühling, aber das wird heute ein echter Sommertag. Örtlich noch Frühnebel dabei, ansonsten dann der ganze Tag sonnig. Am Nachmittag auch ein paar Wolken dabei, bleibt aber trocken bei Höchstwerten von 25 bis 30 Grad heute. Auch morgen teilweise Sonne, teilweise auch stärker bewölkt mit einzelnen Schauern dann auch bei 25 bis 30 Grad. Montag und Dienstag weiterhin sonnig und trocken und es bleibt sehr warm bis heiß. Und der MDR-Verkehrsdienst meldet Vorsicht auf der A38 Richtung Göttingen zwischen Leinefelde-Worbis und dem Heilbert-Heiligenstadt. Hier liegen Fahrzeugteile auf der Fahrbahn. A38 Richtung Leipzig zwischen Merseburg-Nord und Merseburg-Süd. Stockender Verkehr an der mittlerweile geräumten Unfallstelle und die B189 Magdeburg Richtung Stendal ist in Höhe Wolmirstedt nach einem Unfall gesperrt. Soweit die Meldungen. Fahren Sie bald vorsichtig und kommen Sie gut an. Die Zeit 6:31 Uhr.
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0: Der fünfte Baron Ruglan Fitzroy John Somerset. Ihm haben wir zu verdanken, dass es dieses Barockorchester gibt, dass sie sich gegründet haben, die Ruglan Baronk Players, die sich gegründet haben. Eigentlich zu einem kleinen Silvesterkonzert nur, da haben sie sich zusammengefunden im Hause des Lords, aber da ist dann mehr draus geworden und Fitzroy John Somerset, der fünfte Baron Ruglan, der das Ganze so lange erlebte, tatkräftig unterstützt, war ja Altruist, begeisterter Autosammler auch und hat eben viel für Musik übrig gehabt und hat sich da sehr engagiert in diesem Punkt. Sie hören MDR Klassik, 6.34 Uhr ist es.
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0: Und in diesem Falle kommt die von Michael Altenburg, der war eigentlich gar nicht aus musikalischem Hause gebürtig, sondern Sohn eines Schmiedes in Erfurt geboren, hatte das Ratsgymnasium besucht, wurde 1601 in Altenburg Kantor an der Andreaskirche, später dann gab er die Lehre auf, wurde Pfarrer in Ilversgehofen und Marbach und blieb auch Pfarrer unter anderem in Tröchtelborn und Großen Sömmer da und dann begegnete ihm die Musik von Michael Praetorius, die ihn beeindruckt hat. Und er selbst war ein so begabter Musiker, dass ihm Michael Praetorius die musikalische Ausbildung seiner Söhne wiederum anvertraute. Das war eine große Ehrenbezeugung. Der Dreißigjährige Krieg hat ihn dann am weiteren Komponieren gehindert. Er hat dann vor den Kampfhandlungen zurück nach Erfurt geflohen, also in seine Geburtsstadt, wo er dann Diakon bei den Augustinern wurde und seit 1638 Pfarrer an der Andreaskirche. Und er hat einiges an Musik hinterlassen, unter anderem eine Intrada über Martin Luthers Lied »Ein feste Burg«, hier gespielt von der Cappella della Torre.

Der Lautenist Christian Zimmermann mit Musik von Pierre Attignon Dourdion für Laute, so hieß dieses Stück, und das hier ist die Sinfonia Lachti unter Leitung von Osmo Wenske. Spielen Sie hier die Valse Chevaleresque, das Opus 96 Nummer 1 von Jean Sibelius.

0: Die Sinfonia Lachti und Osmolenski waren das mit dem Waltz Chevaleresque Opus 96 Nummer 1 von Jean Sibelius. Und Sie hören MDR Klassik 6.43 Uhr.
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0: Die NATO-Außenminister haben sich in Schweden getroffen. Es ist ein Treffen, das von Nervosität und Unsicherheit ob des meandernden US-Präsidenten und seiner Politik gegenüber Verbündeten geprägt ist. Wie die Medien das einschätzen, das hören Sie jetzt.
2: Die USA sind unter Trump genau nicht die Verteidigerin von Demokratie und Freiheit, schreibt die Rhein-Neckar-Zeitung aus Heidelberg. Alle außenpolitischen Züge dienen ausschließlich dem wirtschaftlichen Wohl der USA. Und es adelte im Übrigen den deutschen Bundeskanzler, Trumps rücksichtslosen Irankrieg kritisiert zu haben. Immerhin, die USA brauchen Stützpunkte wie Rammstein, um ihre egoistischen Interessen durchzusetzen. Rubios Erpressungsversuch ist vor diesem Hintergrund ein schlechter Witz. Die Volksstimme aus Magdeburg beschwichtigt: Nun gibt es nicht wenig Fachleute, die mahnen, bei US-Präsident Donald Trump und seiner Regierung einzig auf die konkreten Handlungen zu achten. Alles gut also? Leider nein. Wie fast immer in der Politik kommt es eben auch auf Botschaften an. Die Abschreckungswirkung des Bündnisses beruht nicht nur auf Truppenstärken und Raketenzahlen, sondern auf der glaubhaften Androhung ihres Einsatzes. Und genau diese Wirkung schwächt Trump mit seinen erratischen Aussagen. Seinem Prinzip von Macht und Unterwerfung, von Gewinnen und Verlieren, von Belohnen und Strafen ist der Kollektivgedanke, auf dem die Stärke der NATO beruht, völlig fremd. Die Frankfurter Rundschau meint: Wohlwollend könnte man sagen, die Europäer kommen voran. Sie unterstützen weiter die Ukraine im Kampf gegen die russische Invasionsarmee. Sie versuchen, das vereinbarte 5%-Ziel der NATO umzusetzen. Doch bei diesem Tempo muss man bezweifeln, dass sie Trump überzeugen können, sich weiter für das Bündnis zu engagieren, damit die USA zumindest den Atomschirm für den alten Kontinent garantieren. Abschließend der Reutlinger Generalanzeiger. Solange Europa, insbesondere im Angesicht der unverhohlenen russischen Aggression, militärisch von den USA abhängig ist, bleibt es erpressbar. Der gerade erst vollzogene US-Zolldeal zeigt deutlich, wie leicht ein skrupelloser Machtpolitiker im Weißen Haus der EU die Pistole auf die Brust setzen kann. Solange auf der Welt rücksichtslose Autokraten ihre Ziele mit Gewalt verfolgen, muss die EU sich wappnen, um international auf Augenhöhe wahrgenommen zu werden.
0: Das war unsere Medienschau zum NATO-Außenministertreffen in Schweden.

Die London Mozart Players mit Musik von William Herschel oder Friedrich Wilhelm Herschel, wie er ja eigentlich hieß, der aus Hannover gebürtige Kapellmeister und Komponist, wobei er gar nicht dafür berühmt geworden ist, sondern eher für das, was er sonst so getan hat. Hat sich in seiner frühen Jugend schon für Mathematik, Physik und Astronomie begeistert und gilt heute als einer der wichtigen Vertreter der modernen Astronomie. Das zusammen mit seiner Schwester Caroline, die ebenso viel dazu beigetragen hat und Wilhelm Herschel übrigens sogar Mitglied der Leopoldina in Halle gewesen. So in MDR Klassik, 6.49 Uhr ist es und das hier sind Erich Grünbär und Roger Vignol mit Musik von Hubert Parry.

0: Musik von Charles Hubert Perry hier bei MDR Klassik. 6.52 Uhr ist es.
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0: Und das Pfingstwochenende lädt wie jedes Jahr ein zu zahlreichen Veranstaltungen und wir haben mal ein paar Empfehlungen rausgesucht für Sie. In der Naumburger Stadtkirche St. Wenzel zum Beispiel, da findet 3 Tage lang das kleine Orgelfest zu Pfingsten statt. Parallel zur Saale Weinmeile, jeweils um 12 Uhr gibt es da festliche Mittagskonzerte an der weltberühmten Hildebrand-Orgel von 1746. Sie wird gespielt von international renommierten Solistinnen und Solisten, heute zum Beispiel von Stefan Leuthold, der seit 2014 Domorganist in Bremen sowie Professor für Orgelspiel an der dortigen Hochschule für Künste ist. Das kleine Orgelfest zu Pfingsten in Naumburg heute Morgen und Pfingstmontag in der Stadtkirche St. Wenzel. Tickets gibt's vor Ort. Kinder und Schüler bis 18 Jahre haben freien Eintritt. Das Eckhoff-Festival, das lädt ab heute nach Gotha ein. Heute Abend erleben Sie das Eröffnungskonzert im Eckhoff-Theater auf Schloss Friedenstein in Gotha. Das Spurquartett der Thüringen Philharmonie Gotha-Eisenach steht gemeinsam mit dem Artist in Residence Alexander Stadler mit dem Violoncello auf der Bühne. Auf dem Programm stehen von Peter Tchaikovsky das Streichquartett Souvenir de Florence. Beginn ist um 19 Uhr. Tickets gibt's online und an ausgewählten Vorverkaufsstellen. Das Eckhoff-Festival in Gotha geht insgesamt noch bis zum 4. Oktober, also noch reichlich Zeit, da mal hinzufahren für Konzerte, für Schauspiel oder auch Führungen in Gotha, wenn Sie es heute vielleicht nicht schaffen. Infos zum weiteren Programm gibt es auf der Webseite des Eckhoff-Festivals. Das Vokal- und Instrumentalensemble Junge Leipziger Musik, das besteht aus 100 jugendlichen Schülerinnen und Studierenden und ist bis in die Leitung von jungen, ehrenamtlich engagierten Menschen besetzt. Und nicht nur die Mitglieder sind jung, auch das Ensemble selbst ist noch nicht so alt. Heute Abend hat es seinen erst insgesamt 2. Auftritt, und zwar in der Lutherkirche in Leipzig. Zu hören ist unter anderem Beethovens 5. Sinfonie, Bachs Motette Singet dem Herrn und Bruckners A Cappella Stücke Ave Maria, Locus iste os justi und virga jesse. 9 Uhr in der Lutherkirche Leipzig, das Ensemble Junge Leipziger Musik mit seinem 2. Konzert. Der Eintritt ist frei, Spenden sind allerdings willkommen. Und die Philharmonie Leipzig, die lädt heute ein zum Verdi-Requiem ins Gewandhaus. Das Konzert wird den Opfern der Amokfahrt in Leipzig Anfang Mai gewidmet. Das Requiem bringt wie kaum ein anderes Trauer, Schmerz und Trost musikalisch zum Ausdruck. Und genau das soll auch das Konzert am Abend vermitteln. Ein musikalisches Gedenken, ein Moment des Innehaltens und ein Zeichen der Anteilnahme und des Zusammenhalts für die beiden Menschen, die in Leipzig durch die Amokfahrt getötet wurden und die durch sie traumatisiert wurden. Es singen und spielen der Chor der Oper Halle, Extrachor der Oper Halle, Symphonic Ensemble Dresden, der Jugendchor der Oper Halle, der Philharmonische Chor Leipzig. Die Philharmonie Leipzig spielt unter Leitung von Michael Köhler und Solisten sind auch dabei, unter anderem Christiane Libur, Jun Jong, Mezzosopran, Dan Karlström Tenor und Stefan Klemm Bass. Weitere Informationen und Karten gibt's unter philharmonieleipzig.de.
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Der Konzertus Musikus unter Leitung von Nicolas Hanoncourt war das hier mit Musik von Wolfgang Amadeus Mozart. Das Allegro, der dritte Satz aus der Sinfonie Nummer 17 in G-Dur, Köchelverzeichnis Nummer 129. Und Sie hören MDR Klassik. In der kommenden Stunde geht's um Zauberkunst bei uns. An der Staatsoperette Dresden geht's nämlich gerade um dieses Thema. Und eine kleine Kulturgeschichte der Magie gibt's bei uns in der kommenden Stunde.

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1: Um 7 Uhr mit Susanne Limke. Die Europäische Union und Mexiko bauen ihre Wirtschaftsbeziehungen aus. Kommissionschefin Ursula von der Leyen und Mexikos Präsidentin Claudia Sheinbaum haben in Mexiko-Stadt eine Erweiterung des bestehenden Handelsabkommens unterzeichnet. Danach werden auf beiden Seiten fast alle Zölle abgeschafft. Profitieren sollen unter anderem europäische Landwirtschafts- und Industrieunternehmen. Die deutsche Wirtschaft hofft auf mehr Exporte. Die EU und Mexiko bilden gemeinsam einen Markt mit mehr als 580 Millionen Menschen. Die Vereinbarung gilt als Reaktion auf die Zollpolitik von US-Präsident Donald Trump. Unionsfraktionschef Jens Spahn fordert, Sozialleistungen wie Bürgergeld, Elterngeld oder BAföG vorerst nicht weiter anzuheben. Er sagte dem Münchner Merkur, solange es keine Wirtschaftswachstum gebe, werde man in einigen Bereichen auch sparen müssen. So gingen jeden Monat 10.000 Arbeitsplätze in der Industrie verloren. Das schlage sich in den Sozialsystemen und im Haushalt nieder. Spahn erklärte, man könne nur so viel ausgeben, wie man einnehme. Im Koalitionsvertrag hatten sich Union und SPD eigentlich auf eine Erhöhung der BAföG-Wohnkostenpauschale geeinigt. Deutschland feiert heute am Jahrestag des Grundgesetzes erstmals den neuen Ehrentag. Bundespräsident Frank-Walter Steinmeier hat den bundesweiten Mitmachtag ins Leben gerufen. Laut Bundespräsidialamt soll die Aktion das Bewusstsein für die Verfassung stärken und für das Ehrenamt werben. Unter dem Motto »Für dich, für uns, für alle« veranstalten heute Kommunen, Vereine und Unternehmen tausende Aktionen. Heute vor 77 Jahren war das Grundgesetz verkündet worden. Im US-Bundesstaat Kalifornien müssen rund 40.000 Menschen ihre Häuser verlassen, weil ein schweres Chemieunglück droht. Wie die Behörden der Stadt Garden Grove mitteilten, könnte ein riesiger Tank explodieren. Demnach sind in dem Behälter 26.000 Liter einer hochentzündlichen Flüssigkeit. Einsatzkräfte versuchen derzeit, den überhitzten Tank zu kühlen. Nach Angaben der Polizei weigern sich bisher tausende Anwohner, ihre Häuser zu verlassen. Garden Grove liegt südöstlich von Los Angeles. In der Relegation zur zweiten Fußball-Bundesliga hat sich Rot-Weiß Essen eine gute Ausgangsposition erarbeitet. Der Drittligist setzte sich im Hinspiel gegen Greuther Fürth mit 1:0 durch. Das Rückspiel wird kommenden Dienstag ausgetragen. Das waren die Nachrichten. Das Wetter, die Temperaturen von 6 Uhr. Auf dem Brocken 13 Grad, in Chemnitz sonnig bei 14 Grad, Dresden sonnig 12, Eisenach heiter bei 12 Grad, sonnig in Erfurt 12, Fichtelberg 11, Gera 12 Grad, sonnig in Görlitz 11, Halle 14, Leipzig 11 Grad, sonnig in Magdeburg 13 und in Meiningen heiter bei 14 Grad. Heute nach Frühnebel länger sonnig, am Nachmittag ein paar Wolken, trocken 25 bis 30 Grad. Morgen zeitweise stark bewölkt und einzelne Schauer, 25 bis 30 Grad. Am Pfingstmontag viel Sonne, trocken und sehr warm. MDR Verkehrsdienst mit einer Meldung. Die B189 Richtung Stendal ist in Höhe Wolmirstedt nicht mehr gesperrt. Soweit der Verkehrsdienst. 7.04 Uhr.
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3: Mit André Sittner, schön, dass Sie bei uns sind. Und ich grüße Sie mit diesem Stück hier von Jules Massenet, der Entr'acte Sevillana aus der Oper Don César de Bassan.

stark spanisch eingefärbt. Und das nicht ohne Grund heißt ja auch Entracte Sevillana aus der Oper Don César de Bazán von Jules Massenet. Die ganze Oper spielt ja in Spanien am Hofe von Carlos II., also am Ende des 17. Jahrhunderts angesiedelt. Diese Geschichte hier gespielt, dieser Entracte vom Orchestre de la Suisse Romande. Sören, MDR Klassik, 7.06 Uhr ist es, ein berühmter Zauberkünstler, der sich den Versuchungen der Nazis nicht entziehen konnte und wollte und somit zur umstrittenen Figur wurde. Helmut Schreiber hieß der Mann, nicht zu wechseln mit dem Schauspieler gleichen Namens. Um den zaubernden Helmut Schreiber dreht sich derzeit alles in der Operette Simsalabim, das magische Leben des Dr. Schreiber, die derzeit in Dresden zu erleben ist, und eine kleine Kulturgeschichte der Magie, der Zauberkünstlerei gibt's gleich hier bei uns.

0: Ivar Knadal und Kjell Ingebretsen waren das mit diesem norwegischen Tanz in A-Dur, Opus 35, Nummer 2 für Klavier zu Händen von Edvard Grieg. Und Sie hören in der Klassik mit Simsalabim, das magische Leben des Dr. Schreiber, präsentiert die Staatsoperette Dresden derzeit ein neues Musical und damit nicht genug, denn es handelt sich um ein Auftragswerk der Operette. Das Werk pendelt zwischen Zauberrevue, Politthriller und Psychogramm rund um eine ebenso verführerische wie streitbare Figur der deutschen Geschichte. Es geht um den Zauberkünstler Helmut Schreiber, der in der Zeit des Nationalsozialismus als Magier des Führers Karriere machte, nach dem Zweiten Weltkrieg problemlos neu ansetzen konnte und unter seinem Künstlernamen Kalanak international berühmt wurde. Und die Geschichte der Magie ist weit mehr als nur ein Katalog von Zaubertricks oder der verstaubte Aberglaube unserer Vorfahren. Sie zieht sich wie ein roter Faden durch die Menschheitsgeschichte, bekam später durch die Wissenschaft Konkurrenz, bewegt die Menschen aber noch immer. Anne Seiler mit einer kleinen, sicherlich auch nicht vollständigen Kulturgeschichte der Magie.
1: Als die Menschen noch in Höhlen lebten und Wunden oder Krankheiten sehr oft zur tödlichen Gefahr wurden, in einer Zeit also, als wir der Natur noch schutzlos ausgesetzt waren, brachte der Magier Ordnung in das Chaos. Als Heiler, Retter, Schamane und Wettergott braute er Tinkturen, legte Kräuterpackungen auf, beschwor das Wetter. Er galt als der Hüter des verborgenen Wissens. Das gab ihm Macht und damit die Deutungshoheit. Das Weltwissen aber wächst und im Mittelalter sind Alchemisten die neuen Magier. Paracelsus oder John Dee sind keine Gaukler oder Wunderheiler, sondern mächtige Berater an Höfen von Kaisern und Königen. Die Magier experimentierten an Kraft- und Lebenselixieren, die Sucht nach dem Stein der Weisen oder sie versuchten Gold herzustellen, denn nun bedeutete Reichtum Macht. Ein bekanntes Beispiel: Johann Friedrich Böttger wurde im 18. Jahrhundert von August

0: Augen der Leute die Farbe wechselten. Und das muss ihn damals alles sehr beeindruckt haben. Und er kam dann zurück mit dieser Alchemiebegeisterung und wollte auch in Gotha loslegen.
1: Die Goldmacherei galt übrigens bis ins frühe 18. Jahrhundert als seriöse Disziplin, erklärt der Kasseler Chemiker Rainer Wertmann.
2: Viele frühe Chemiker, also der berühmte Robert Boyle oder auch Isaac Newton, der ja hauptsächlich nicht auf dem Gebiet der Physik geforscht hat, sondern der Chemie, oder auch Johann Rudolf Glauber, sie haben Produkte hergestellt in ihrem Labor und sie haben genauso gut auch versucht, Gold zu machen. Und ich glaube, man muss sehr gut unterscheiden zwischen den ernstzunehmenden Forschern und den Scharlatanen, die sich mit dieser ernsthaften Theorie gar nicht auseinandergesetzt haben, sondern eigentlich nur betrügen wollten.
1: Mit der Aufklärung ändert sich auch die Macht der Magie. Sie verlagert sich auf den Geist, den Spiritus. Es geht um Wissen, Leben und Tod. Faust wird zum Inbegriff des Magiers der Neuzeit. Sein Pakt mit dem Teufel ist ein Schrei nach Macht und Erkenntnis. Denn er fühlt sich dumm.
3: Habe nun, ach, Philosophie, Juristerei und Medizin und leider auch Theologie durchaus studiert mit heißem Bemühen. Da stehe ich nun, ich armer Tor, und bin so klug als sie zuvor. Heiße Magister, heiße Doktor gar, und ziehe schon an die 10 Jahre rauf, herab und quer und krumm meine Schüler an der Nase herum und sehe, dass wir nichts wissen können. Das will mir schier das Herz verbrennen.
1: Die Magie wird zur moralischen Prüfung. Wie weit gehen wir Menschen für absolutes Wissen? Doch während nun die Wissenschaft beginnt, die Welt zu entzaubern, will das Volk weiter staunen. Und so beginnen Magier allmählich die Bühnen der Welt zu erobern, zum Beispiel der große Harry Houdini. Aus armen Verhältnissen stammend hält er die Welt in Atem, indem er sich in schwindelerregenden Höhen aus Stahlketten befreit, dem eigenen Grab entkommt oder Jungfrauen zersägt. Houdini ist Anfang des 20. Jahrhunderts auch ein frühes PR-Genie seiner Zunft, meint der kanadische Bühnenillusionist Murray Sawchuk.
4: Er war extrem. Die Reaktionen der Presse waren in seinem Sinne. Als er merkte, dass er dafür eine Menge Publicity bekam, machte er immer weiter. Eins darf man am Ende nicht vergessen. Houdini gleich Presse. Houdini gleich Publicity.
1: Mit Houdini beginnt das goldene Zeitalter der Magie. Der menschliche Körper wird für ein Spektakel genutzt. Spektakel braucht auch Helmut Schreiber, alias Kalanak, ein Großillusionist, der für Nazis zauberte und dessen spektakulärste Illusion das Verschwinden von Automobilen auf der Bühne war. Unzählige Magier hat es seither gegeben. Zauberei und Magie gelten noch heute als Geheimnis umwoben und es lautet noch immer der Ehrenkodex, Tricks werden nicht verraten. Magier der Neuzeit sind zum Beispiel Siegfried und Joy aus Berlin. In ihren millionenfach angeklickten Videos werden Menschen hinter einem goldenen Tuch versteckt, vermeintlich weggezaubert, dann sieht man sie aber wegrennen oder sich verstecken. Die Magie des Zauberduos ist es, mit durchschaubaren Zauberkünsten die Menschen weltweit zum Lächeln zu bringen. Doch egal ob Zauberer, Schamane, Alchemist, Kalanak oder Mentalist, der Magier bleibt der Hüter des Unmöglichen. Denn in einer erklärbaren Welt ist das Staunen des Publikums immer noch das größte Privileg.
5: Meine Sala mit einer kleinen Kulturgeschichte der Magie und das neue Musical Simsalabim, das magische Leben des Dr. Schreiber, das können Sie heute Abend wieder erleben in der Staatsoperette Dresden. Beginn ist 19:30 Uhr.

Le Concert de Nation hier bei MDR Kultur. Und wenn Sie sich mal gefragt haben, wie die Musik in den diversen Filmen zu den drei Musketieren von Alexandre Dumas hätte klingen sollen, genau so. Denn das war Hofmusik vom Hofe Ludwigs des 13., an dessen Hof ja der berühmt-berüchtigte Kardinal Richelieu erster Minister war. Entrée de Monsieur de Liancourt, so hieß dieses Stück eines anonymen Meisters. Und das hier ist das New London Orchestra mit Musik von Virgil Thompson. Das ist ein Stückchen Soundtrack aus dem Streifen Louisiana Story.

0: The Walking Song aus dem Streifen Louisiana Story mit der Filmmusik von Virgil Thompson, hier gespielt vom New London Orchestra. Sören, MDR Klassik, und damit kommen wir zu diesem.
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0: Und da blickt Angela Göffert für uns auf die vergangene Woche, und da gab's oder haben sich die Hinweise verdichtet auf einen möglicherweise spektakulären Börsengang.
2: Elon Musk hat die Märkte einmal mehr elektrisiert. Der Tech-Milliardär strebt mit seinem Weltraumkonzern SpaceX an die Nasdaq. Das Börsendebüt soll rund 80 Milliarden Dollar in die Kassen spülen und würde damit den bisherigen Weltrekord von Saudi Aramco um das Dreifache übertreffen. Das Interesse der Anleger ist enorm, so Andreas Lipko vom Broker CMC Markets.
3: Wir haben ein Unternehmen, was sehr technologielastig in den Zukunftsbranchen orientiert ist. Das heißt also Raumfahrt, wir haben KI drin, wir haben Satellitentechnologie drin. Das sind natürlich genau diese drei Haupttriebfedern, die in Zukunft von Investoren sehr stark nachgefragt sein werden.
2: Allerdings schrieb SpaceX zuletzt tiefrote Zahlen. Wer zum Börsenstart einsteigt, setzt also weniger auf aktuelle Gewinne, sondern vor allem auf künftiges Wachstum. Das erinnert an den Boom um künstliche Intelligenz. Ulrich Kater, Chefvolkswirt der DK Bank.
4: Es sind Erwartungen, die mit hohen Risiken verknüpft sind. Das heißt, es werden Erwartungen gebildet ohne viele Informationen. Also viel Unsicherheit, aber eben auch erfahrungsgemäß, historisch betrachtet, sehr hohe Chancen.
2: Wie groß solche Chancen sein können, zeigt Nvidia. Die Aktie hat sich binnen 3 Jahren versiebenfacht. Doch mit seinen jüngsten Quartalszahlen hat der Chip-Konzern nicht mehr restlos überzeugt. Anleger fragen sich zunehmend, wie lange Nvidia dieses enorme Wachstumstempo noch halten kann. Und noch etwas lastet auf der Wall Street: die stark steigenden Renditen. Die Zinsen für 30-jährige Staatsanleihen erreichten in dieser Woche mit 5,2% den höchsten Stand seit 2007. Woran das liegt, erklärt Carsten Mumm, Chefvolkswirt der Privatbank Donner und Reusche.
5: Durch die Iran-Eskalation, energiepreisbedingt, haben wir ja wieder deutlich steigende Inflationsraten von um die 3. Und das wird am langen Ende bei Renditen von Staatsanleihen mit längeren Laufzeiten eben direkt eingepreist.
2: Schulden machen wird also wieder teurer. Für Staaten, aber auch für Haushalte und Unternehmen.
5: Natürlich hängen auch Unternehmenszinsen oder Refinanzierungskosten von Unternehmen an den Renditen von Staatsanleihen. Also wenn Staatsanleiherenditen steigen, dann steigen auch Refinanzierungskosten für Unternehmen.
2: Auch für die Aktienmärkte ist das Gegenwind. Denn steigende Bondrenditen machen Anlagen in Aktien weniger attraktiv. Entscheidend bleibt deshalb, was an der Straße von Hormus passiert. Erst eine Öffnung der für den Ölhandel so wichtigen Meerenge könnte den Märkten Luft verschaffen.
6: Also wenn sich die Straße von Hormus tatsächlich öffnen sollte und wenn auch gegen eine Mautgebühr, dann würden die Ölpreise zurückkommen, dann würden die Renditen auch wieder fallen und die Inflationserwartungen würden fallen.
2: Sagt Robert Redfeld, Marktexperte bei Wellenreiter Invest. SpaceX weckt neue Fantasie bei Anlegern. Doch solange die Ölpreise hoch bleiben und die Renditen steigen, bleibt der Spielraum für riskante Wetten begrenzt.
0: Angela Göpfert war das mit dem Börsenrückblick auf die vergangene Woche.

Xenia Löffler und das Kollegium 1704 unter Václav Lux spielten hier das Presto aus dem Concerto G-Moll Werkeverzeichnis 1056. Das kennen wir ja eigentlich als Cembalo-Konzert, eines der frühen Werke, vermutlich zumindest von Johann Sebastian Bach, hier in der Rekonstruktion für Oboe, Streicher und Basso Continuo. Und warum die Oboe? Weil der Mittelsatz sich auf eine Sinfonia zur Kantate Ich stehe mit einem Fuß im Grabe bezieht. Und die ist für Oboe gesetzt. Deswegen bot sich das an, das Ganze für Oboe zu rekonstruieren. Deswegen trägt diese Fassung auch die Werkeverzeichnis Nummer 1056R. Sören, MDR Klassik, 7.27 Uhr und bis halb haben wir hier nochmal das Kurpfälzische Kammerorchester unter Johannes Schläfli in diesem Falle. Tanja Becker-Bender spielt die Violine in diesem Concerto von Friedrich Johann Gerd Eck. Das ist daraus der dritte Satz, Rondo Español.

0: Tanja Bender-Becker spielt hier diese virtuose Violine und das Ganze nicht ohne Grund so virtuos, denn geschrieben hat dieses Stück, dieses Concerto für Violine und Orchester Nummer 5 in A-Dur, Friedrich Eck, einer der großen Geigenvirtuosen der Mozartzeit, zeitweise auch Mitglied der berühmten Mannheimer Schule bzw. des Mannheimer bzw. dann Münchner Hoforchesters von Kurfürst Karl Theodor. Und hier war es, wie gesagt, der dritte Satz, das Rondo Espagnol aus seinem Concerto, und damit haben wir es 7.30 Uhr.
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0: Und heute ist es sonnig und trocken, ein echter Sommertag heute, örtlich noch ein bisschen Frühnebel dabei. Am Nachmittag auch Sonne, da können aber ein paar Wolken mit durchziehen, aber es bleibt trocken bei Höchstwerten heute von sommerlichen 25 bis 30 Grad. Auch morgen teilweise Sonne, teilweise auch stärker bewölkt, da können dann einzelne Schauer mit dabei sein bei 25 bis 30 Grad. Der Montag und Dienstag sonnig und trocken und weiterhin sehr warm bis heiß. Und der Blick noch auf die Straßen, die B189 Richtung Stendal ist in Höhe Wolmirstedt nicht mehr gesperrt. Da haben Sie also auch freie Fahrt, wie andernorts auch. Fahren Sie trotzdem überall vorsichtig. Die Zeit 7.31 Uhr.
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Das war die Toronto Camerata, das Ensemble von Kevin Mellon, das mittlerweile Toronto Chamber Orchestra heißt, sich ein bisschen spezialisiert hat auf die Musik der Mozart-Zeit, so ungefähr zumindest. Hier war es Musik von Karl von Adonis, ein Mozart-Zeitgenossen, der nicht nur Komponist war, sondern auch ein Diplomat und manche sagen, er sei sogar Spion gewesen in kaiserlichen Diensten. Das hier ist das Duo Vivace mit Musik von Modest Mussorgsky.

0: Das Jahr 1823, das war ein sehr produktives. Für den erst 14-jährigen Felix Mendelssohn Bartholdy, da hat er mehrere Konzerte geschrieben. Das Konzert für zwei Klaviere zum Beispiel oder das Doppelkonzert für Violine und Klavier und unter anderem auch diese Streichersinfonie Nummer 9. Das war der dritte Satz draus. Scherzo Trio più lento. Ein Werk, das noch ganz so im Stile Mozarts oder der Wiener Klassik zumindest verhaftet ist und Erinnerungen aufarbeitet an die Schweizreise ein Jahr zuvor, 1822. Deswegen ist dieser dritte Satz auch La Suisse überschrieben und mit ein bisschen gutem Willen konnte man in den langsamen Teilen auch das Alphorn hören. Sie hören MDR Klassik, 7.41 Uhr ist es. Der Bundeswettbewerb Jugend musiziert, der ist in Bayern gestartet. Rund 1900 Kinder und Jugendliche nehmen teil. Erstmals wird der Wettbewerb an zwei Standorten ausgetragen. Konstanze Baumann berichtet.
1: Wir kennen uns halt eigentlich schon immer so. Und das, ich glaube, das merkt man dann auch beim Spielen allein.
2: Beatrice 15, Cornelius 17 und Mathilda Fink 17 sind zwar noch in der Schule, aber auf der Bühne schon fast so routiniert wie Profis. Schon viermal haben sie am Bundeswettbewerb Jugend musiziert teilgenommen. Mal solo, mal als Duo, mal als Trio. So wie heute. Trotz der Erfahrung ist jeder Auftritt immer mit viel Vorbereitung verbunden. Selbst das frühe Aufstehen für das Vorspiel um 9 Uhr haben sie geübt.
1: Also es ist natürlich immer was Tolles, bei sowas spielen zu dürfen, aber es war auch schon ziemlich viel Aufwand.
2: Am Wettbewerbstag hilft den dreien ein festes Ritual gegen die Aufregung.
1: Es gibt auch so ein Meditationsprogramm, so 10 Minuten, dass man sich nochmal richtig entspannen kann. Und genau, Banane essen, Klo gehen, also das Übliche.
2: Die drei Geschwister gehören zu den rund 2000 jungen Musikerinnen und Musikern, die in diesen Tagen aus ganz Deutschland und von deutschen Schulen im Ausland nach Bayern kommen. Für sie alle ist es der Höhepunkt eines langen Weges. Erst regional, dann Landeswettbewerb. Nur wer dort überzeugen kann, schafft es bis zum Bundeswettbewerb. Dieses Jahr in München und in Regensburg. In beiden Städten ist die Vorfreude groß.
3: Ich freue mich, was hier in München in den nächsten Tagen passieren wird. Und ich freue mich, dass es uns gelungen ist, dass der Bundeswettbewerb Jugend musiziert erstmals nach München kommt.
4: Ganz Regensburg freut sich auf die ganzen tollen Nachwuchskünstlerinnen und Künstler aus ganz Deutschland.
2: Sagen die Kulturreferenten von München und Regensburg, Marek Wiechers und Wolfgang Dersch. Dass der Bundeswettbewerb dieses Jahr in zwei Städten ausgetragen wird, ist neu. Und eine echte Veränderung in der mehr als 6 Jahrzehnte langen Geschichte des Wettbewerbs. Lydia Grün, Präsidentin des Deutschen Musikrats, ist gespannt, ob sich das Modell bewährt.
5: Also ich glaube, wenn wir jetzt hier positive Erfahrungen in Bayern sammeln, und ich gehe davon stark aus, dann sehe ich das auf jeden Fall auch für die Zukunft. Andere Großveranstaltungen machen uns das ja auch vor. Gucken Sie einfach in den Sport, da läuft das auch schon erfolgreich.
2: Für sie hat das neue Format viele Vorteile. Organisation und Kosten verteilen sich und
5: es profitieren zweimal Bürgerinnen und Bürger von zwei Städten einfach von dem großen Event, was Jugend musiziert einfach auch ist. Es ist ja ein riesiges Konzertevent. Man kann wahnsinnig viele spannende junge Künstlerinnen und Künstler erleben.
2: Ein riesiges Konzertevent. Das ist ja wirklich der Bundeswettbewerb von Jugend musiziert. Über 900 Wertungsspiele gibt es, also Auftritte, bei denen die jungen Musikerinnen und Musiker bewertet werden. Sie können alle kostenlos besucht werden. Worauf die Jury bei der Bewertung achtet, erklärt der Beiratsvorsitzende von Jugend musiziert, Ulrich Rademacher.
6: Wir wollen hören, was sie zu erzählen haben. Wir werden natürlich den Klang beurteilen, unabhängig von technischen Fertigkeiten. Wir werden beurteilen, wie unterschiedlich ist das, was sie uns da zeigen. Spielen die nur schnelle Sätze oder gefallen die sich in Langsamkeit und Verträumtheit und Melancholie?
2: Aber egal, ob es am Ende für einen Preis reicht oder nicht, schon allein die Teilnahme bei Jugend musiziert kann ein echter Gewinn sein. Für Beatrice, Mathilda und Cornelius bedeutet das dabei sein, Feedback von der Jury bekommen und die eigene Musik auf die Bühne bringen. Ob am Ende dabei auch ein Preis herausspringt, das wird sich zeigen.
0: Der Bundeswettbewerb Jugend musiziert ist in Bayern gestartet. Rund 1900 Kinder und Jugendliche nehmen dran teil. Vom Auftakt berichtete Konstanze Baumann.

Filmmusik von Rachel Portman, die ja vor ein paar Jahren auch in Halle den Filmmusikpreis bekommen hat für Werk, in diesem Fall war es der Soundtrack zum Streifen The Legend of Bagger Vance. Das ist ein Film über den legendären Boxer aus den 2000er Jahren. Und das hier ist das Ensemble Wien. Berlin setzt sich zusammen aus Mitgliedern der Berliner und Wiener Philharmoniker. Hier spielen sie Franz Danzi.

0: Die Berliner Barocksolisten unter Reinhard Göbel spielten in der Allegro den vierten Satz aus dem Concerto Grosso F-Dur Opus 3 Nummer 4a, muss man dazu sagen, denn ursprünglich wurde ein anderes Werk unter dieser Nummer geführt, eines anonymen Komponisten, das Händel zugeeignet worden ist, aber fälschlicherweise, wie sie herausstellte, dieses Werk wird heute unter 4b geführt. Sören, MDR Klassik, und damit haben wir es 7.52 Uhr.
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0: Und da schauen wir auf die News hier bei MDR Klassik. Und da schauen wir zuerst nach Nordhausen. Da geht es heute ums Theater und das Lohorchester. Das wird in der kommenden Spielzeit ohne Generalmusikdirektorin bzw. Direktor agieren müssen. Noch laufe die Suche, so Intendant Daniel Kleiner im Rahmen der Vorstellung der Saison 26-27. Auch die Spielstätte bleibt ein Provisorium. Sie werde bis zum Sommer 2027 in Nordhausen im Ersatzbau gespielt werden müssen. Erst in der darauffolgenden Sommerpause sei dann ein Umzug in das renovierte Theater möglich. Neue Kapellmeisterin beim Lohorchester wird Annalena Hösel. Die aus Augsburg stammende Hösel hat während ihres Studiums eine Exzellenzförderung im Forum Dirigieren des Deutschen Musikrates genossen. Sie wird in der kommenden Spielzeit auch die 1937 in Zürich uraufgeführte Operette Polnische Hochzeit von Josef Beer leiten. Ferner werden unter anderem Puccinis La Rondine und Massenets Werther sowie szenisch dessen selten gespieltes Oratorium Maria Magdalena aufgeführt. Neu nach Nordhausen kommt Mascha Koller als Ballettdirektorin. Sie war langjährige Solotänzerin an der Semperoper in Dresden. Und wir schauen weiter auf den neuen Stiftungsrat des Deutsch-Sorbischen Volkstheaters Bautzen. Das Theater kann in der Spielpause im Sommer seinen Bühnenboden erneuern. Finanziert wird die Sanierung über die Stiftung für das Sorbische Volk und das Sächsische Ministerium für Wissenschaft und Kultur. Dazu Stiftungsdirektor Jan Buder.
2: Einen entsprechenden Förderantrag hat das Theater bei uns bei der Stiftung gestellt. Und wir wiederum werden die Mittel dafür beim SMWK beantragen, so dass ein Bühnenaustausch und die Finanzierung dieses Austausches innerhalb der Spielzeitpause möglich ist. Dadurch, dass der Bühnenboden fast 300 Quadratmeter beträgt und auch die ganze Unterkonstruktion betroffen ist, ist das eine relativ kostspielige Angelegenheit und beläuft sich auch ca. 170.000 Euro.
0: Soweit Jan Buder zur Reparatur des Bühnenbodens im Theater Bautzen. Und das Richard-Wagner-Zentrum Mitteldeutschland präsentiert anlässlich des gestern gefeierten 213. Geburtstags Richard Wagners zwei neue Publikationen. Neben der aktuellen Ausgabe der Mitteldeutschen Richard-Wagner-Nachrichten, unter anderem mit Berichten über neue Wagner-Inszenierungen in Mitteldeutschland, erschien auch ein Buch mit sorgfältig illustrierten Liedtexten aus Wagners Werken, zusammengestellt von Wagner-Spezialist Frank Piontek. Das Buch richtet sich gleichermaßen an Kenner sowie an neugierige Neueinsteiger und ist zum Preis von 9,90 Euro erhältlich.
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Das Kordei-Quartett war das mit dem Scherzo aus dem Streichquartett, Opus 2 Nummer 6, dem 12. von Joseph Haydn. Und damit haben wir es 7.57 Uhr. In der kommenden Stunde schauen wir nach Weimar. Da findet das vom 21. bis 24. Mai das Liedfestival statt unter dem Motto Vom Dunkel ins Licht. Das wird ein Thema sein in der kommenden Stunde hier bei MDR Klassik.

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2: Um 8 Uhr mit Susanne Lemke. Die Europäische Union und Mexiko bauen ihre Wirtschaftsbeziehungen aus. Kommissionschefin Ursula von der Leyen und Mexikos Präsidentin Claudia Sheinbaum haben in Mexiko-Stadt eine Erweiterung des bestehenden Handelsabkommens unterzeichnet. Danach werden auf beiden Seiten fast alle Zölle abgeschafft. Profitieren sollen unter anderem europäische Landwirtschafts- und Industrieunternehmen. Die deutsche Wirtschaft hofft auf mehr Exporte. Die EU und Mexiko bilden gemeinsam einen Markt mit mehr als 580 Millionen Menschen. Die Vereinbarung gilt als Reaktion auf die Zollpolitik von US-Präsident Donald Trump. Unionsfraktionschef Jens Spahn fordert, Sozialleistungen wie Bürgergeld, Elterngeld oder BAföG vorerst nicht weiter anzuheben. Er sagte dem Münchner Merkur, solange es kein Wirtschaftswachstum gebe, werde man in einigen Bereichen auch sparen müssen. So gingen jeden Monat Zehntausende Arbeitsplätze in der Industrie verloren. Das schlage sich in den Sozialsystemen und im Haushalt nieder. Spahn erklärte, man könne nur so viel ausgeben, wie man einnehme. Im Koalitionsvertrag hatten sich Union und SPD eigentlich auf eine Erhöhung der BAföG-Wohnkostenpauschale geeinigt. In China sind bei einer Gasexplosion in einer Kohlemine mindestens 82 Bergleute ums Leben gekommen. Wie chinesische Staatsmedien mitteilten, werden noch 9 Menschen vermisst. Nach ihnen werde weiter gesucht. Das Kohlebergwerk befindet sich in der nördlichen Provinz Shanxi. Sie ist das Zentrum der Kohleförderung in China. Das asiatische Land hat trotz des rasanten Ausbaus erneuerbarer Energien den weltweit größten Verbrauch von Kohle. Das US-Unternehmen SpaceX von Milliardär Elon Musk hat die neueste Version seiner Rakete Starship zu einem unbemannten Testflug gestartet. Das über 120 Meter hohe Modell hob im Bundesstaat Texas ab. Rund eine Stunde später kam die oberste Stufe der Rakete kontrolliert im Indischen Ozean auf. Bei der Antriebsstufe gelang dies laut SpaceX aber nicht. Die US-Raumfahrtbehörde NASA will mit der Starship-Rakete Astronauten zum Mond schicken. SpaceX wiederum hofft damit eines Tages, den Mars zu erreichen. In der Relegation zur zweiten Fußball-Bundesliga hat sich Rot-Weiß Essen eine gute Ausgangsposition erarbeitet. Der Drittligist setzte sich im Hinspiel gegen Greuther Fürth mit 1:0 durch. Das Rückspiel wird kommenden Dienstag ausgetragen. Das waren die Nachrichten. Das Wetter, die Temperaturen von 7 Uhr, auf dem Brocken 13 Grad, in Chemnitz sonnig bei 15, Dresden sonnig 13, in Eisenach und Erfurt heiter bei 14 Grad, Fichtelberg sonnig 12, Gera 14, Görlitz bedeckt 13 Grad, Halle sonnig 15, Leipzig sonnig 14, Magdeburg sonnig 16, Meiningen heiter bei 16 Grad. Heute nach Frühnebel länger sonnig, am Nachmittag ein paar Wolken, trocken, 25 bis 30 Grad. Morgen zeitweise stark bewölkt und einzelne Schauer, 25 bis 30 Grad. Und am Pfingstmontag viel Sonne, trocken, sehr warm bis heiß. MDR Verkehrsdienst. Vorsicht auf der A4 Richtung Frankfurt zwischen Herleshausen und Dreieck-Wommen sind Rehe auf der Fahrbahn. A17 Richtung Prag zwischen Pirna und Bad Gottleuba ist nach einem Unfall die rechte Fahrspur gesperrt. Soweit der MDR Verkehrsdienst, 8.04 Uhr.
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3: Mit André Sittner, schön, dass Sie bei uns sind. Und das hier ist das Ensemble Salzburger Hofmusik mit Musik von Lukas Okoczewicz.

Musik von Luka Sokočević, Komponist aus der damals zur Mozartzeit noch freien Seerepublik Dubrovnik, und das war ein Stückchen aus seiner Sinfonie Nummer 5 in D-Dur mit dem Ensemble Salzburger Hofmusik. Wir schauen gleich nach Weimar. Seit dem 21. Mai, also seit Donnerstag, läuft ja in Weimar die neue Ausgabe des Liedstadt-Festivals, in diesem Jahr unter dem Motto Vom Dunkel ins Licht. Da widmet sich das Festival besonders den Themen Erinnerungskultur und Austausch. Und ein Höhepunkt heute sind die kostenlosen Pop-Up-Konzerte. Am Nachmittag zwischen 14 und 17 Uhr erklingt jeweils zur vollen Stunde an verschiedensten Orten in der Weimarer Innenstadt Musik mit den Liedstadt-Künstlern und mit dabei unter anderem Julian Brigadian, der zu den Mitbegründern des Festivals gehört. Und wir haben mit ihm gesprochen über die diesjährige Ausgabe. Dazu gleich mehr.

0: Das Trio Parnassus hat uns musikalisch schon mal nach Weimar gebracht, mit Musik vom einstigen Hofkapellmeister Johann Nepomuk Hummel. Und wir bleiben auch in Weimar. Der Name Prégardien hat in der Musikwelt ja einen guten Klang. Vater Christoph und Sohn Julian Prégardien, beide Tenöre, haben als Konzertopern vor allem auch als Liedinterpreten Karriere gemacht. Da scheint es nur folgerichtig, dass Julian vor 2 Jahren ein Projekt unter dem Titel Liedstadt ins Leben gerufen hat, bei dem es in erster Linie darum geht, mit neuen Formaten an neuen Orten wieder mehr Menschen für das klassische Lied zu interessieren. Und an diesem Wochenende ist Liedstadt zum 2. Mal in Weimar zu Gast. Mit welchem Anspruch? Das erläuterte uns Julian Prégardien so.
1: Grundsätzlich sind wir erstmal wahnsinnig glücklich, dass wir zum 2. Mal mit Liedstadt nach Weimar kommen. Die erste Edition war so beglückend und auch bewegend, dass da nicht nur für uns einfach kein Weg dran vorbeiging. Also sowohl unsere Partner vor Ort, unter anderem die Kulturdirektion und auch das Schloss Ettersburg, wie auch die Gedenkstätte Buchenwald, als auch das Publikum hat quasi danach gefragt, ob wir nicht wiederkommen könnten. Und das haben wir gerne in die Wege geleitet. Inhaltlich ist unser Anspruch nach wie vor, genau wie bei der ersten Edition, dass wir fest davon überzeugt sind, dass man mit Liedern Verbindungen herstellen kann. Und zwar nicht nur zwischen Menschen, sondern auch zwischen unterschiedlichen Zeitpunkten in der Geschichte. Zum Beispiel der Stadtgeschichte Weimars, die ja ganz viel Licht, aber auch sehr viel Dunkelheit erlebt hat.
0: Ja, und er hat die dunklen Seiten angesprochen, Julian Prégardien, die dunklen Seiten Weimars. Liedstadt lädt unter anderem wieder ein zum Projekt Zeitschneise für all jene, die das letztes Jahr nicht miterlebt haben. Was ist das für ein Konzept, das dahinter steckt und durch wen wird das wie umgesetzt?
1: In Zusammenarbeit mit der Gedenkstätte Buchenwald und dem Schloss Ettersburg laden wir ein, den Weg zwischen diesen beiden sehr unterschiedlichen Orten gemeinsam mit uns und mit Liedern, die wir ausgewählt haben, zu Fuß zurückzulegen. Es gibt einen Shuttlebus tatsächlich aus der Innenstadt Weimars, der uns alle rausfährt nach Buchenwald.

0: Gedanken aufschreiben wollen oder kleine Skizzen anfertigen wollen, sind herzlich dazu eingeladen. Sodass quasi über die Jahre, in denen wir diese Zeitschneise weiterhin durchführen möchten, eine Verbindung zwischen den Menschen entsteht, die diese Zeitschneise schon gegangen sind oder noch gehen werden.
1: Und Julian Brigadier hat ja schon im vergangenen Jahr Weimar und die Umgebung und die künstlerischen Partner vor Ort kennen und schätzen gelernt. Inwiefern hat das die Planungen für diesen zweiten Festivaldurchgang in Weimar beeinflusst?
0: Es gibt vor allem eine Neuerung bei Liedstadt Weimar 2.0, nämlich dass wir zum ersten Mal in der Sendehalle ein Konzert gestalten dürfen. Ich bin darüber wahnsinnig glücklich, weil das ein sehr geschichtsträchtiger Ort ist, in dem ich viel Potenzial sehe für die Stadtkultur in Weimar. Und wir können dort alle Liedstadt-Artists genauso wie Studierende der Musikhochschule unser Eröffnungskonzert gestalten. Das ist eine wichtige Neuerung im Vergleich zum ersten Mal. Ansonsten ist das Wesen von Kooperation ja hoffentlich Nachhaltigkeit. Und so hoffen wir, dass wir mit der zweiten Edition an dieser Nachhaltigkeit noch weiter arbeiten können und dass wir gemeinsam mit den Partnern von Liedstadt in Weimar ein wirklich tragendes und lange existierendes Festival auf die Beine stellen können.
1: So viel also zum Liedstadt-Festival Weimar. Noch bis morgen, also bis zum Pfingstsonntag, lädt es nach Weimar ein. Und wir haben mit dem Mitbegründer und Tenor Julian Brigadier vorab gesprochen. Heute geht's weiter zwischen 14 und 17 Uhr mit den Abkonzerten. Da erklingt jeweils zur vollen Stunde an verschiedenen Orten in der Weimarer Innenstadt Musik. Unter anderem eben mit den Liedstadt-Artists Julian Brigadier, Tenor Anna Harsch, Gitarre Daniel Heise, Klavier und Daniel Arcardi Gerzenberg. Ebenfalls Klavier und Lyrik. Abends lädt das Festival um 19 Uhr ein, dann zum Pfingstsingen in die Sendehalle Weimar. Und das zentrale künstlerische Anliegen, das gibt es dann morgen am Sonntag, dem 24. Mai, mit dem Erinnerungsprojekt Zeitschneise. Wir haben es ja schon angesprochen. Da wird der historische Weg zwischen der Gedenkstätte Buchenwald und Schloss Ettersburg erfahrbar. Ein Zusammenspiel aus bewegenden Orten, Liedern und Gedichten. Und im Anschluss stellt dann das Abschlusskonzert auf Schloss Ettersburg die Frage: Schöne Welt, wo bist du? Mehr Infos zum Festival finden Sie auch unter liedstadt.de.

Julian Brigadier war das hier und zu erleben ist er ja momentan in Weimar als Artist des Liedfestivals, das von ihm selbst ja mitbegründet worden ist. Hier war es ein Lied von Fanny Hensel, das Schwanenlied. Und das hier sind Isolisti Veneti mit einer der frühen Streichersonaten von Gioachino Rossini.

0: Das war Isolist die Vanity mit dem Allegretto, dem dritten Satz aus der Streichersonate Nummer 4 in B-Dur des jungen Gioachino Rossini. Sie hören MDR Klassik und wir haben es 8.21 Uhr.
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0: Und da schauen wir voraus auf den Opernabend ab 20 Uhr hier bei MDR Klassik live aus der Metropolitan Opera. Hören Sie da heute Puccinis Turandot. Turandot ist die Prinzessin aus 1001 Tag, die jeden Brautwerber köpfen lässt, der ihre drei Rätsel nicht lösen kann. Ort und Zeit des Märchens China vor ein paar tausend Jahren. Und Giacomo Puccini hat der grausamen Prinzessin eine mit exotischen Klängen versetzte Oper gewidmet. Sie wurde 1926, anderthalb Jahre nach seinem Tod an der Mailänder Scala uraufgeführt. In der Samstagsmatinee an der Metropolitan in New York singt die italienische Sopranistin Anna Pierozzi die Titelpartie. Brian Judge, der Tenor aus New York, singt als ihr Gegenspieler Calaf die weltberühmte Arie Nessun Dorma. Turandot live aus der Metropolitan Opera New York heute ab 20 Uhr hier bei MDR Klassik. Und wir haben noch einen Punkt. Und zwar Arte Konzert in der Arte Mediathek. Da können Sie ab morgen, dem 24.05. Bachs Lutherische Messen im Konzert sehen. Eine Aufzeichnung vom April aus der Arnstädter Bachkirche mit dem jungen Stuttgarter Bachensemble unter Leitung von Hans-Christoph Rademann. Ab morgen zu finden in der Arte Mediathek.

Andrew Bowl mit Billy Mayers Ace of Diamonds, die das Karo Ass aus der Vier-Asse-Suite von Billy Mayer, und Sie hören MDR Klassik. Bis halb noch hier ein paar Takte Georges Bizet aus seinem sinfonischen Erstling. Vielmehr ist es ja auch sinfonisch dann noch nicht geworden, weil Georges Bizet leider viel zu früh verstorben ist. Das Scherzo Allegro Vivace mit dem Orchestre de Paris.

0: Das Orchester de Paris war das mit dem Scherzo Allegro Vivace aus der Sinfonie C-Dur von Georges Bizet. Damit haben wir es 8.30 Uhr.
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0: Und obwohl wir noch Frühling haben, wird es heute ein echter Sommertag. Überwiegend sonnig. Zunächst in der Oberlausitz noch ein paar Wolken dabei. Am Nachmittag auch andernorts. Aber es bleibt trocken bei Höchstwerten von 25 bis 30 Grad. Die Nacht dann klar und trocken. Später im Norden Wolken bei Tiefstwerten von 16 bis 11 Grad. Morgen Sonne und Wolken im Wechsel, zeitweise auch stärker bewölkt. Da kann dann mal ein bisschen Regen dabei sein. Die Höchstwerte 25 bis 30 Grad. Der Pfingstmontag dann wieder sonnig und trocken und weiterhin sehr warm bis heiß. Und der Blick noch auf die Straßen, momentan mit einer Meldung. Vorsicht auf der A72 Richtung Hof zwischen Hartenstein und Zwickau Ost. Hier befindet sich eine Ölspur. Ansonsten haben Sie freie Fahrt, fahren Sie trotzdem überall vorsichtig. Die Zeit 8.31 Uhr.
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0: John Anderson und die Bournemouth Sinfonietta waren das mit dem Rondo aus dem Concertino Opus 42 für Oboe und Orchester vom Schweizer Komponisten Volkmar André, der ja vor allem in seiner Karriere als Dirigent berühmt geworden ist, vor allem als Bruckner-Interpret. Sie hören MDR Klassik, 8.35 Uhr.
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0: Und die kommt in diesem Falle von Christoph Schaffrath in Hohenstein bei Dresden, geboren im Jahr 1710 und hat seine musikalische Karriere unter anderem begonnen in Polen, wo er erste Anstellungen hatte, dann auch im Bereich der heutigen Ukraine, bevor er dann nach Dresden zurückkehrte, sich unter anderem auch für den Posten des Sophienorganisten bewarb. Da ist er allerdings Wilhelm Friedemann Bach unterlegen. Später führte ihn dann seinen Weg nach Rheinsberg an die Kapelle von Friedrich dem, damals noch nicht dem Zweiten, sondern Kronprinz Friedrich noch. Dort hat er begonnen. Friedrich hat ihn dann natürlich mitgenommen mit seiner ganzen Hofkapelle nach Berlin-Potsdam, als er dann selbst König wurde. Und über die Zeit dort von Schaffrath ist nicht allzu viel bekannt. Allerdings sind die Kompositionen überliefert, die er dort geschaffen hat. Später ja dann auch als Kammermusikus von Anna Amalia von Preußen, der Schwester von Friedrich. Und Friedrich war ja einer, der auch, obwohl er musikalisch vielleicht eher so ein bisschen konservativ war, durchaus neuem offen gewesen ist, unter anderem der Neuentwicklung des Hammerklaviers, hatte eine ganze Reihe von Silbermann-Hammerklavieren stehen, und für ein solches hat Christoph Schaffrath offenbar komponiert, oder zumindest hat er das im Sinn gehabt, als er dieses Duetto schrieb für Fagott und obligates Hammerklavier in F-Moll. Und hier hören wir Mitglieder der Münchner Rokoko-Solisten, nämlich Raphael Suder Fagott und Michael Ebert am Hammerklavier.

0: Das Ensemble Nuovo Aspetto war das mit Musik an der Grenze der Spätrenaissance zum Frühbarock. Von Stefano Landi stammte diese Sinfonia, ausgeführt mit Psalterium, Harfe, Laute und Cembalo. Und damit haben wir es 8.42 Uhr.
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0: Und die Kulturseiten hat heute für Sie Jörg Schieke durchgeschaut.
2: Ein fast vergessenes Wort wie Zivilschutz wird gerade neu gelernt und meint zum Beispiel auch eine Überlebensimmobilie namens Bunker. Das Land Albanien, so wird immer wieder erzählt, soll ja so etwas wie die Hauptstadt des europäischen Bunkertums sein. In Deutschland aber sind in den letzten Jahren viele abgebaut worden und sollen nun aufs Neue in die Erde. Die Welt am Sonntag treibt daraufhin gleich mal ein bisschen Bunkerkunde. Zitat: Es ist nicht damit zu rechnen, dass im Land der zerbröselnden Brücken, Straßen und Universitäten ähnlich schnell Bunker gebaut werden wie in der NS-Zeit. Paradoxerweise war der tausendfache Turbo-Bunkerbau innerhalb weniger Jahre bis 1942 vielleicht das größte Erfolgsprojekt Hermann Görings, der als Luftwaffenchef eigentlich dafür verantwortlich gewesen wäre, Flugzeuge feindlicher Länder gar nicht erst zum Bombenabwurf durchkommen zu lassen. Aber Bunker erwiesen sich doch als recht effektiv. Sie haben vermutlich mehr Menschen das Leben gerettet als die Flak und deutsche Abfangjäger. Beispielhaft sei auf Braunschweig verwiesen, das als industrielles Zentrum 40 Mal von Alliierten bombardiert wurde. Wenn es dort trotzdem nur 2.900 Tote gab, dann lag das auch an den ausreichend auf die Stadt verteilten Bunkern. Zitat Ende. Und als Überraschungsband bei der Einweihung des Neuen, nennen wir ihn Bunker der Republik, unter dem Berliner Stadtschloss könnte man sich ganz hervorragend die Toten Hosen vorstellen. Vielleicht spielen sie ja doch nochmal, denn ihre Bandgeschichte, zumindest die der Langspielalben, geht nun allmählich zu Ende. Das neue Album soll das letzte sein. Und deshalb durfte eine Filmcrew auch dabei sein und beim Produktionsprozess die Kamera draufhalten. Über diesen Film schreibt der Berliner Tagesspiegel: Die Erzählung von einem letzten Album macht diesen Film stimmig. Sie strukturiert ihn, sorgt für eine gewisse Melodramatik und liefert aufschlussreiche Einblicke in die langwierige Produktion eines Rockalbums. Die begann im Februar 2024 und wurde zwei Jahre später mit 16 fertigen Songs abgeschlossen. Von Glamour keine Spur in diesem Landhaus im Münsterland mit Studio, Küche und Unterkünften. Allein die Teppiche im Studio. Dann die Pizza vom Lieferdienst, eine der miesesten, die Campino seit langem gegessen hat. Mit den Toten Hosen bei der Arbeit, so sieht es in diesem Film aus. Gesang und Musik werden geprobt, Songs verworfen, Zeilen gekürzt, an Solos gefeilt. Zitat Ende. Und zu sehen ist dieser Film morgen Sonntag 23.25 Uhr in der ARD und dann natürlich auch in der ARD Mediathek. Wenn sich jemand mit den schwarz gekleideten Leuten vom Wave Gothic Treffen jetzt übers Wochenende in Leipzig ganz sicher verträgt, dann ist es der Wagner-begeisterte Musikmensch. Die Woche über berichtet die LVZ von der Wagner-Festwoche, einer Huldigung an Richard Wagner mit Konzerten, Meisterkurs und jetzt heute noch einmal mit einer speziellen Konzertaufführung. Nahaufnahme Wagner-Transkriptionen im Konzert. In diesem Konzert erklingen Szenen aus Tannhäuser und Tristan und Isolde in verschiedenen kammermusikalischen Bearbeitungen. Denn, so ist zu lesen, Richard Wagners Musik ist für große Räume gedacht und dennoch gewinnt sie an kleineren Orten eine besondere Intensität. Schöne Aussichten also und die Wünsche für ein schönes Wochenende.
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getan, Großmeister John Williams, mit einem eigenen Werk, nämlich der Aeolian Suite. Das war daraus The Double Dance und begleitet wurde er hier von einem Orchester unter Leitung von William Goodchild. Sören, MDR Klassik, 8.48 Uhr ist es und das hier ist die Klarinettistin Thea King und das Allegri String Quartet mit Musik vom Finnen Bernhard Henrik Roussel, das Rondo aus seinem Klarinettenquartett Nummer 2 in C-Moll.

0: Theer King Klarinette und das Electric String Quartet waren das mit dem Rondo aus dem Klarinettenquartett Nummer 2, C-Moll Opus 4 von Bernard Hendrik Roussel. Damit ist es 8:52 Uhr.
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0: Und in diesem Fall ist es das MDR Sinfonieorchester unter seinem einstigen Chef John Merkel und dem ungarischen Tanz Nummer 3 in F-Dur von Johannes Brahms.

Das war der ungarische Tanz Nummer 3 in F-Dur von Johannes Brahms mit dem MDR Symphonieorchester unter Leitung von June Merkel. Am 213. Geburtstag Richard Wagners, letzten Donnerstag, wurde sie eröffnet. Die Wagner-Festwoche, die zweite in Leipzig. Und was so geboten wird, da schauen wir genauer drauf in der kommenden Stunde hier beim MDR Kultur.

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2: Um 9 Uhr mit Susanne Lemke. Der sächsische Ministerpräsident Michael Kretschmer zeigt sich offen für höhere Steuern auf große Vermögen und Erbschaften. Wie der CDU-Politiker der Neuen Osnabrücker Zeitung sagte, müssten starke Schultern mehr tragen als schwache. Steuererhöhungen für Reiche seien aber nur der letzte Baustein eines umfassenden Reformpakets, um kleinere Einkommen zu entlasten. Um solche Entlastungen zu finanzieren, hatte Unionsfraktionschef Jens Spahn vorgeschlagen, Subventionen pauschal zu kürzen. Kretschmer sagte dazu, die Rasenmähermethode sei keine kluge Politik. Die Europäische Union und Mexiko bauen ihre Wirtschaftsbeziehungen aus. Kommissionschefin Ursula von der Leyen und Mexikos Präsidentin Claudia Sheinbaum haben in Mexiko-Stadt eine Erweiterung des bestehenden Handelsabkommens unterzeichnet. Danach werden auf beiden Seiten fast alle Zölle abgeschafft. Profitieren sollen unter anderem europäische Landwirtschafts- und Industrieunternehmen. Die deutsche Wirtschaft hofft auf mehr Exporte. Die EU und Mexiko bilden gemeinsam einen Markt mit mehr als 580 Millionen Menschen. Die Vereinbarung gilt als Reaktion auf die Zollpolitik von US-Präsident Donald Trump. In China sind bei einer Gasexplosion in einer Kohlemine mindestens 90 Bergleute ums Leben gekommen. Das berichten chinesische Staatsmedien. Danach ist bislang noch unklar, wie viele Personen noch in der Mine eingeschlossen sind. Nach ihnen werde weiter gesucht. Die Ursache der Explosion sei noch unklar. Das Kohlebergwerk befindet sich in der nördlichen Provinz Shaanxi. Sie ist das Zentrum der Kohleförderung in China. Im US-Bundesstaat Kalifornien müssen rund 40.000 Menschen ihre Häuser verlassen, weil ein schweres Chemieunglück droht. Wie die Behörden der Stadt Garden Grove mitteilten, könnte ein riesiger Tank explodieren. Danach sind in dem Behälter 26.000 Liter einer hochentzündlichen Flüssigkeit. Einsatzkräfte versuchen derzeit, den überhitzten Tank zu kühlen. Nach Angaben der Polizei weigern sich bisher tausende Anwohner, ihre Häuser zu verlassen. Garden Grove liegt südöstlich von Los Angeles. In der Relegation zur zweiten Fußball-Bundesliga hat sich Rot-Weiß Essen eine gute Ausgangsposition erarbeitet. Der Drittligist setzte sich im Hinspiel gegen Greuther Fürth mit 1:0 durch. Das Rückspiel wird kommenden Dienstag ausgetragen. Das waren die Nachrichten. Das Wetter. Die Temperaturen von 8 Uhr. Auf dem Brocken 14 Grad, Chemnitz sonnig 18, Dresden sonnig 16, Eisenach heiter 16, Erfurt heiter 17 Grad, Fichteberg sonnig 14, Gera 16, Görlitz bedeckt 15 Grad, in Halle und Leipzig sonnig 18 Grad, Magdeburg sonnig 18, Meiningen heiter bei 17 Grad. Heute nach Frühnebel länger sonnig, am Nachmittag ein paar Wolken, trocken, 25 bis 30 Grad. Morgen dann zeitweise stark bewölkt und einzelne Schauer. Die Höchstwerte morgen 25 bis 30 Grad. Und am Pfingstmontag viel Sonne, trocken, sehr warm bis heiß. MDR Verkehrsdienst. A2 Richtung Berlin zwischen Marienborn, Helmstedt und Alsleben. 3 Kilometer Stau und stockender Verkehr. Hier dauert es 15 Minuten länger. A9 Richtung Berlin zwischen Kleinmarzehns und Niemek stockt der Verkehr. 10 Minuten Verzögerung. Vorsicht auf der A71 Richtung Schweinfurt zwischen Schweinfurt West und Dreieck-Werntal liegen mehrere Plastikteile. Vorsicht auf der A73 Richtung Suhl zwischen Bad Staffelstein und Bad Staffelstein-Kurzentrum liegen Holzteile auf der rechten Fahrspur. Soweit der MDR Verkehrsdienst. 9.04 Uhr.
1: 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Und herzlich willkommen auch zu dieser Stunde mit André Sittner. Und das hier ist Musik von Maria Antonia Walpurgis, der kurzzeitigen Kurfürstin, späteren Regentin von Sachsen, die Sinfonia zu ihrer Oper Talestrie Gina dell'Amazzoni.

Die Batzdorf Hofkapelle, die ja ihren Sitz auf Schloss Batzdorf bei Meißen hat, sich aber dem Literatur der Dresdner Hofkapelle verpflichtet fühlte. Hier spielten sie Maria Antonia Walpurgis, die kunstsinnige Fürstin von Sachsen. Kurfürstin von Sachsen war sie ja kurzzeitig während der Regentschaft ihres Mannes Christian Friedrich, der an den Pocken starb nach ein paar Monaten. Danach war sie dann Regentin und hat sich weiterhin der Kunst gewidmet, unter anderem auch Opern geschrieben, wie hier Talestris Regina dell'Amazonis, Talestris, die Königin der Amazonen. Wir schauen gleich nach Leipzig. Und da ist ja seit dieser Woche, seit dem Donnerstag, die zweite Wagner-Festwoche am Laufen zum 213. Geburtstag von Richard Wagner das Ganze eröffnet. Und mit dabei gibt's auch einen Nachwuchstalente-Kurs, einen Meisterkurs mit der US-amerikanischen Sopranistin Linda Watson. 6 junge Frauen sind da gekommen, um sich dort zu messen und Material, Grundlagen des Gesangs mitzubekommen von Linda Watson des Wagner-Gesanges. Und wir waren dabei, haben mit reingeschaut, dazu gleich mehr.

Musik von Louis Massenot. Trotz seines französischen Namens war er Deutscher, in Kassel geboren, der Beethoven-Zeitgenosse französischer Abstammung. Das war hier das Poco Allegretto, Molto Scherzando aus seinem Oboen-Quartett Nummer 2 in B-Dur mit dem Ensemble Piu. Sie hören MDR Klassik und 9.11 Uhr haben wir's. Und das hier ist das polnische Radio-Sinfonieorchester mit Musik von Krasina Batsewicz.

0: mit dem polnischen Radiosinfonieorchester und Sie hören MDR Klassik und wir schauen an dieser Stelle nach Leipzig. Nach der erfolgreichen Premiere des Festivals im vergangenen Jahr geht jetzt in Leipzig die zweite Wagner-Festwoche über die Bühne, veranstaltet von der Kulturstiftung Leipzig. Das Motto diesmal vielschichtig, vielgesichtig. Eröffnet wurde die Festwoche am 213. Geburtstag Richard Wagners. Das war der 7. Mai. Nein, das war der Donnerstag letzte Woche. Gekommen sind auch 6 Nachwuchstalente des Wagner-Gesangs. Die jungen Frauen nehmen teil an einem öffentlichen Meisterkurs mit der weltbekannten US-amerikanischen Sopranistin Linda Watson, bekannt durch ihre Auftritte an der Wiener Staatsoper und der New Yorker Metropolitan. Klaus Fischer berichtet.
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0: man muss Wagner lieben. Man muss die Geschichten, die Sagen, die Psyche hinter diese ganzen Stücke von ihm muss man lieben, weil die sind sehr lange Stücke. Isolde zu singen, musst du lieben, die Geschichte zu erzählen. Du fängst an, 4,5 Stunden später bist du fertig.
1: Linda Watson als Dozentin in Sachen Wagner-Gesang in Leipzig zu haben, das ist ein großer Glücksfall, betont der Präsident der Kulturstiftung Leipzig und Mitorganisator der Wagner-Festwoche Rolf-Dieter Ahrens.
2: Weil sie eine fantastische Sängerin ist und Darstellerin aller großer Opernpartie, vor allen Dingen als Brünnhilde, weltweit gefeiert. Und was ich toll finde, sie hat ihre Karriere fast in Leipzig begonnen. Sie war vorher in Aachen und dann nach Leipzig und hat hier schon Wagner-Partien gesungen und dann ging sie in die Welt hinaus.
0: In Leipzig habe ich meine erste Wagner-Partien gesungen, die Venus und so. Es war eine fantastische Erfahrung. Das ist 30 Jahre her, das glaube ich nicht. Und seit 30 Jahren war ich nicht wieder hier.
1: Leipzig, findet Linda Watson, habe sich sehr verändert, und zwar zum Positiven.
0: Jetzt ist es unglaublich schön. Die Parkanlage, alle die alten Gebäude sind wieder da, wieder auferstanden.
1: Beeindruckt ist Linda Watson auch von der historischen Wagner-Aula in der alten Nikolaischule mit ihrem einmaligen Ambiente im klassizistischen Stil. Hier, wo der Meister einst die Schulbank gedrückt hat, hält sie jetzt ihren Meisterkurs. Symbolischer könnte es kaum sein. 6 junge Sängerinnen hören ihr aufmerksam zu. Eine von ihnen hat mit Abstand die längste Reise hinter sich.
3: Mein Name ist Bronwyn Douglas, ich komme aus Australien. Ich habe in Canberra ein Bachelor-Degree und in Brisbane einen Masterskurs in Singing.
1: Souverän und selbstbewusst beginnt Bronwyn Douglas ihren Vortrag vor Linda Watson, aber nicht mit Wagner, sondern einem Ausschnitt aus der Partie der Ariadne, aus der Oper Ariadne auf Naxos von Richard Strauss. Was sie vortragen, war den Kursteilnehmerinnen freigestellt. Gelegentlich unterbricht Linda Watson und gibt der jungen Kollegin Anweisungen, die, das sieht man, für sie gut nachvollziehbar sind. Es geht etwa um die adäquate Höhe und das passende Timbre. Die junge Australierin Bronwyn Douglas befindet sich gerade auf dem Weg vom Mezzosopran zum Sopran und erhofft sich von Linda Watson dafür praktikable Ratschläge. Denn sie ist diesen Weg ebenfalls gegangen.
3: Linda Watson war ein Mezzosopran. Es ist the change, ein bisschen schwer.
1: Einen ähnlichen Weg beschreitet Kursteilnehmerin Henrike Henken aus Dresden.
4: Ich bin schon fertig mit dem Studium, habe in Lübeck und in Kopenhagen studiert. Vorher war ich Mezzosopran, habe viel Hosenrollen und sowas gemacht. Und dann hat ein Lehrer mich aufmerksam gemacht, dass Wagner vielleicht mal ganz spannend wäre. Und das hat wirklich neue Türen geöffnet.
1: Henrike Henken kann sich gut vorstellen, in Zukunft auch einmal die hochdramatische Partie der Brünnhilde in Wagners Ring zu singen. So erhofft sie sich praktische Hinweise von ihrer Identifikationsfigur Linda Watson, wie man diese enorme Kraftanstrengung gut meistern kann.
0: Das Zurückgeben ist das Schönste. Ich habe eine sehr lange, großartige Karriere hinter mir und das zurückzugeben hier bei diesem Symposium finde ich toll. Und die Frauen, die dabei sind, sind auch großartig.
1: Erfreut zeigt sich auch der Organisator des Meisterkurses, Rolf-Dieter Ahrens.

0: Konferenz, denn die Veranstaltung ist ein weiterer Mosaikstein, der Leipzig als Wagnerstadt bekannter macht. Und die jungen Kursteilnehmerinnen sind Multiplikatorinnen.
1: Ich hoffe einfach mal, dass sie den Geist und die Idee, die wir hier in der Nikolaischule haben, am historischen Ort weitertragen und dass sozusagen damit die Wagner-Festwoche auch wächst.
2: Das sagt Rolf-Dieter Ahrens, der Organisator, im Beitrag von Klaus Fischer. Und das Ergebnis des Meisterkurses mit Linda Watson und ihren Kursteilnehmerinnen im Rahmen der Wagnerwoche können Sie live erleben, und zwar am Pfingstmontag, dem 25. Mai, in der Wagner-Aula der Alten Nikolaischule zu Leipzig.

Die Fuga del Mondo, eine Komposition von Francesco Rate, obwohl so ganz sicher ist es nicht, ob es tatsächlich von ihm ist, dem Priester und Organisten in der Stiftskirche San Lorenzo in Chiavenna, denn die überlieferten Canzonette, die sind ohne Namen überliefert, das ist also nur eine Zueignung. Und hier hörten wir die Sopranistin Chiyuki Okamura und Franz Witzum Countertenor mitsammen mit dem Ensemble Nuovo Aspetto. Sie hören MDR Klassik 9:24 Uhr.

Musik der griechischen Komponistin Eleni Kareindrou, hat ja vor allem Filmmusik komponiert, vor allem für die Filme des Regisseurs Theo Angelopoulos, mit dem sie ganz viel zusammengearbeitet hat. Und die Filmmusik hat auch wesentlich zum Erfolg der Filme beigetragen. Das war das Thema aus dem Streifen Ewigkeit und ein Tag, der Film von 1998. Sie hören MDR Klassik und bis halb haben wir hier noch das Zürcher Kammerorchester mit Musik von Ignaz Josef Pleyel, das Finale Vivace aus der Sinfonie F-Dur.

0: Das Zürcher Kammerorchester spielt hier Ignaz Josef Pleyel und damit haben wir es 9:30 Uhr.
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0: Und das wird heute ein Sommertag. Überwiegend sonnig, zunächst in der Oberlausitz auch ein paar Wolken, am Nachmittag auch andernorts, bleibt aber trocken. Die Höchstwerte heute 25 bis 30 Grad. Die Nacht klar und trocken, später im Norden ein paar Wolken, bei Tiefstwerten von 16 bis 11 Grad. Morgen Sonne und Wolken im Wechsel, zeitweise auch stärker bewölkt. Da können dann auch vereinzelt Regenschauer dabei sein, die Höchstwerte 25 bis 30 Grad. Und der Pfingstmontag ebenfalls sonnig und trocken, weiterhin sehr warm bis heiß. Und der MDR-Verkehrsdienst meldet: Vorsicht auf der A2 Richtung Berlin zwischen Lehrte Ost und Hämelerwald, 4 Kilometer Stau nach einem Unfall, hier etwa 20 Minuten Verzögerung. Die A2 Richtung Berlin zwischen Marienborn-Helmstedt und Alsleben, 3 Kilometer Stau und stockender Verkehr, hier müssen Sie mit 15 Minuten mehr rechnen. Vorsicht auf der A71 Richtung Schweinfurt zwischen Kölleda und Sömmerdar Ost, hier liegt nach einem Wildunfall ein totes Reh auf der Fahrbahn. Und B173 Richtung Chemnitz in Höhe Wilsdorfer Straße. Hier gibt es Behinderungen nach einem Unfall im Kreuzungsbereich. Soweit die Meldungen. Wenn Sie unterwegs sind, gute Fahrt, fahren Sie vorsichtig und kommen Sie gut an. Die Zeit 9:32 Uhr wird's.
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als Francesco Gimignani. Seine Concerti Grossi veröffentlichte im Jahr 1733, war es fast schon ein bisschen spät für das Genre. Trotzdem gelten diese Konzerte als das Beste, was damals entstanden ist. Zumindest urteilte die zeitgenössische Kritik damals so. Gimignani, der ja zunächst nach England auswanderte, später dann nach Irland, sich in Dublin niederließ. Hier gespielt das Allegro, der vierte Satz aus dem Concerto Grosso G-Moll Opus 3 Nummer 2 von der Academy of Ancient Music London. Und das hier ist John Bell Young am Klavier und der spielt Ungewöhnliches, nämlich einen ungarischen Marsch von Friedrich Nietzsche.

Das Bayerische Rundfunk-Sinfonieorchester Katowice war das mit Ungarn, dem sechsten Satz aus der multinationalen Suite, wenn man so will, aus aller Herren Länder, dem Opus 23 von Moritz Moszkowski, in der ja verschiedene Nationen musikalisch zeichnet und porträtiert. Sind MDR Klassik, 9.40 Uhr haben wir es, und das hier ist das Freiburger Barockorchester mit nicht barocken, sondern frühklassischem von Johann Christian Cannabich, der dritte Satz aus der Sinfonie Nummer 55 in C-Dur, überschrieben Presto, Manon, Troppo.

Das Freiburger Barockorchester war das mit dem dritten Satz bei Stommann und Droppo aus der Sinfonie Nummer 55 in C-Dur von Johann Kannabich. Und damit haben wir es 9:44 Uhr.

0: Wir hatten vorhin einen späten Höhepunkt des Concerto Grosso mit Geminiani, war es hier der Miterfinder dieser Gattung, Arcangelo Corelli. Das war das Allegro, der vierte Satz aus seinem Concerto Grosso D-Dur, Opus 66, Nummer 4 mit Simon Standage, Michaela Comberti und Jaap ter Linden und dem English Concert unter Leitung von Trevor Pinnock. Sören, MDR Klassik, 9.47 Uhr ist es.
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0: Und da schauen wir zurück 200 Jahre genau auf einen besonderen Trank. Heute vor 200 Jahren gründete die Ordensschwester Marie Clementine Martin ein Unternehmen zur Herstellung von Heilmitteln, heute bekannt als Klosterfrau Melissengeist. Ein echtes Start-up damals, das Krisen und Weltkriege überstand und noch heute existiert. Axel Rowohlt, Blick zurück auf den Beginn.
2: Vom Tellerwäscher zum Millionär, das Märchen ist alt. Aber von der Nonne zur Unternehmerin inklusive Start-up, das nach 200 Jahren noch läuft, dafür braucht es schon eine Schwester Maria Clementine Martin.
3: Die war zupackend, das muss man sagen, bis hin zu einer gewissen Härte.
2: Und auch muss man sagen, sie hatte keine Ahnung, was für die Gründung eines Start-ups aber wohl egal war oder ist.
3: Das ist Legende und beinahe schon Märchen, was sie alles für Kenntnisse hätte.
2: Speziell in der Domain der Medical Care.
3: Und dann ist sie dort aufgefallen mit einem Verfahren wegen Quacksalberei.
2: Helmut Heckelmann darf das alles sagen. Als Nonnenbiograf der Schwester Maria Clementine, der Schöpferin jener ominösen Tinktur für und gegen alles.
4: Wenn's vorne juckt und hinten beißt, nimm Klosterfrau Melissengeist.
2: Und auch sonst gern. Die ikonische blaue Packung mit den drei Nonnen im gotischen Fenster ist hochpopulär und krisensicher. Maria Clementine Martin ist erstmal eine Offizierstochter, die mit 17 ins Kloster geht im Münsterland. Das Leben als Ordensfrau endet jählings mit Napoleon. Der will die Macht der Kirchen schwächen.
3: Und dann kam die Säkularisation.
2: Und die Zeit der Legenden. Schwester Maria Clementine soll nach der zwangsweisen Auflösung des Klosters in der Krankenpflege tätig gewesen sein, im Außendienst. Und in dieser Funktion sogar an der Schlacht von Waterloo teilgenommen haben. Soll sie.
3: Vieles, was sie behauptet hat, konnte ich mit diesen Recherchen überhaupt nicht finden. Ich habe kein einziges Blatt Papier gefunden, dass das wahr war.
2: Was wohl stimmt, sie hat schon immer gern mit Kräutern rumexperimentiert und nebulöse Wässerchen kreiert. Als sie sich schließlich in Köln ansiedelt, da ist sie schon 50, wird aus der Quacksalberei ein solides Unternehmenskonzept.
5: Ein sich selbst empfehlend echtes kölnische Wasser, die große Flasche zu 6 Silbergroschen, 3 Pfennig.
2: So die Reklame in der Kölnischen Zeitung. Es folgt eine Essenz gegen pestartige Krankheiten und eben der Melissengeist.
5: Und haben mir schon mehrere Ärzte da hier gesagt, dass er exzellent wäre.
2: Und ein exzellentes Geschäft. Zunächst in Köln, wo Maria Clementine im ortsüblichen Klüngel gut mitmischt, bald aber weit übers Rheinland hinaus.
3: Meine Großmutter, die hat auch Klosterfrau Melissengeist gebracht und mitunter hatte ich dann auch gemerkt, der hat den leichten Schwips hatte.
2: Was nicht an Oma Heckelmann liegt, sondern an den vollgeistigen Zutaten, vor allem an einer.
3: Ein reines Kräutergebräu mit einem hochprozentigen Anteil, Schnaps.
2: 79%. Zu Risiken und Nebenwirkungen fragen Sie also besser nicht. Wie übersteht so ein Produkt Weltkriege, Wirtschaftskrisen, Inflation und Internet? Marketing ist alles.
6: Immer mehr moderne, kritische und gesundheitsbewusste Menschen nutzen heute die besondere Wirkungsweise einer hochaktuellen Naturarznei.
2: Der Klosterfrau-Konzern erweitert sein Sortiment über die Jahrzehnte immens und bietet heute alles Mögliche an. Von sterilem Gleitgel bis zu Bachblüten. Aber vor allem steht der Markenname für eines.
7: Klosterfrau Melissengeist beruhigt und entspannt die gereizten Nerven. Nie war er so wertvoll wie heute.
2: Oh ja, für den Hersteller vor allem. Man munkelt von 30-fachen Gewinnmargen. Das ist sicher ganz im Sinne der ersten Melissengeist-Managerin, Schwester Maria Clementine Martin, die ihr Schnäpschen-Start-up am 23. Mai 1826 gründete. Heute vor 200 Jahren.
0: Unser Rückblick hat für uns Axel Rowohlt.

Komponist und Pianist Abdel Rahman el-Bashar spielte hier Sergei Rachmaninow aus den 13 Präludes für Klavier, dem Opus 32, war das die Nummer 12 in Gis-Moll. Und das hier ist Filmmusik von Patrick Doyle zur Jane Austen-Verfilmung Sense and Sensibility.

Filmmusik zum Streifen Sinn und Sinnlichkeit, dieser Jane Austen-Verfilmung mit dem Soundtrack von Patrick Doyle und die Musik an diesem Morgen hier bei MDR Klassik, herausgesucht von Kai-Erik Ziegenrücker. Nach den Nachrichten weiß ich nicht, wie es weitergeht. Ich sage an dieser Stelle danke bisher fürs Zuhören. Tschüss und kommen Sie gut durch dieses Pfingstwochenende.

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2: Um 10 Uhr mit Susanne Lemke. Der sächsische Ministerpräsident Michael Kretschmer zeigt sich offen für höhere Steuern auf große Vermögen und Erbschaften. Wie der CDU-Politiker der Nord-Osnabrücker Zeitung sagte, müssen starke Schultern mehr tragen als schwache. Steuererhöhungen für Reiche seien aber nur der letzte Baustein eines umfassenden Reformpakets, um kleinere Einkommen zu entlasten. Um solche Entlastungen zu finanzieren, hat Unionsfraktionschef Jens Spahn vorgeschlagen, Subventionen pauschal zu kürzen. Kretschmer sagte dazu, die Rasenmähermethode sei keine kluge Politik. Sachsen-Anhalt hat das ursprünglich für Intel vorgesehene Industriegelände bei Magdeburg zurückgekauft. Wie das Finanzministerium mitteilte, soll dort ein Hightech-Park entstehen. Gedacht sei er für Unternehmen aus den Bereichen Mikroelektronik, digitale Industrie und künstliche Intelligenz. Zuvor hatte die Stadt Magdeburg auf ihr Vorkaufsrecht bei den Flächen verzichtet. Der geplante Industriepark ist rund 1.100 Hektar groß. Über den Kaufpreis wurde nichts bekannt. Die Deutsche Stiftung für Engagement und Ehrenamt fordert, Bürokratie beim Ehrenamt abzubauen. Vorstand Jan Holze sagte der Rheinischen Post, ein Verein benötige im Schnitt rund 6,5 Stunden pro Woche für Verwaltungsaufgaben. Das sei zu viel. Drei Viertel aller Vereine müssten ohne hauptamtliche Unterstützung auskommen. Heute ist der erste bundesweite Ehrentag. Tausende Aktionen sind geplant, die für die Demokratie und das Ehrenamt werben sollen. Anlass ist der heutige 77. Jahrestag des Grundgesetzes. In China sind bei einer Gasexplosion in einer Kohlemine mindestens 90 Bergleute ums Leben gekommen. Das berichten chinesische Staatsmedien. Demnach ist bislang noch unklar, wie viele Personen noch in der Mine eingeschlossen sind. Die Ursache der Explosion sei noch unklar. Das Kohlebergwerk befindet sich in der nördlichen Provinz Shanxi. Sie ist das Zentrum der Kohleförderung in China. Das US-Unternehmen SpaceX von Milliardär Elon Musk hat die neueste Version seiner Rakete Starship zu einem unbemannten Testflug gestartet. Das über 120 Meter hohe Modell hob im Bundesstaat Texas ab. Rund eine Stunde später kam die oberste Stufe der Rakete kontrolliert im Indischen Ozean auf. Bei der Antriebsstufe gelang dies laut SpaceX aber nicht. Das waren die Nachrichten. Das Wetter. Die Temperaturen von 9 Uhr. Auf dem Brocken 17 Grad, in Chemnitz sonnig bei 20, Dresden sonnig 20, Eisenach sonnig 19 Grad. Sonnig auch in Erfurt bei 19, Fichteberg 15, Gera 19 Grad, Görlitz stark bewölkt 19 Grad, Halle sonnig 21, Leipzig sonnig 20 Grad, Magdeburg sonnig 21, Meiningen sonnig 20 Grad. Heute länger sonnig, am Nachmittag ein paar Wolken, trocken 25 bis 30 Grad. In der Nacht klar und trocken, später im Norden Wolken, 16 bis 11 Grad. Morgen zeitweise stark bewölkt und einzelne Schauer, die Höchstwerte morgen 25 bis 30 Grad. MDR Verkehrsdienst, A2 Richtung Berlin zwischen Lehrte und Hämeler Wald, 6 Kilometer Stau nach einem Unfall in einer Baustelle, eine halbe Stunde dauert sie länger. A2 Richtung Berlin zwischen Marienborn, Helmstedt und Eilsleben, 3 Kilometer Stau und stockend, 15 Minuten plus. Vorsicht auf der A4 Richtung Frankfurt zwischen Wommen und Gerstungen liegt ein Reifen auf der Fahrbahn. A9 Richtung Berlin zwischen Eisenberg und Naumburg, 4 Kilometer stockender Verkehr durch einen defekten Pkw. B173 Richtung Chemnitz zwischen Kesselsdorf und Grumbach an der Kreuzung Wilsdruffer Straße stockt der Verkehr nach einem Unfall. Soweit der MDR Verkehrsdienst, 10.04 Uhr.
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2: Um 11 Uhr mit Susanne Lemke. Der sächsische Ministerpräsident Michael Kretschmer zeigt sich offen für höhere Steuern auf große Vermögen und Erbschaften. Wie der CDU-Politiker der Neuen Osnabrücker Zeitung sagte, müssen starke Schultern mehr tragen als schwache. Steuererhöhungen für Reiche seien aber nur der letzte Baustein eines umfassenden Reformpakets, um kleinere Einkommen zu entlasten. Kretschmer forderte außerdem mehr Anstrengungen, um Menschen in Vollzeit zu bringen. Er sagte, in Polen arbeiteten die Menschen etwa 600 Stunden mehr pro Jahr als in Deutschland. Sachsen-Anhalt hat das ursprünglich für Intel vorgesehene Industriegelände bei Magdeburg zurückgekauft. Wie das Finanzministerium mitteilte, soll dort ein Hightech-Park entstehen. Gedacht sei er für Unternehmen aus den Bereichen Mikroelektronik, digitale Industrie und künstliche Intelligenz. Zuvor hatte die Stadt Magdeburg auf ihr Vorkaufsrecht bei den Flächen verzichtet. Der geplante Industriepark ist rund 1100 Hektar groß. Über den Kaufpreis wurde nichts bekannt. In Deutschland zeichnet sich ein neuer Einbürgerungsrekord ab. Nach Recherchen der Welt am Sonntag erhielten im vergangenen Jahr knapp 310.000 Menschen den deutschen Pass. Das waren 18.000 mehr als im Jahr zuvor und der höchste Stand überhaupt. Derzeit melden viele Kommunen rückläufige Antragszahlen. Die Behörden rechnen aber im kommenden Jahr mit einem Anstieg. Dann endet für die ersten Geflüchteten aus der Ukraine die notwendige Aufenthaltszeit von 5 Jahren. Die Deutsche Stiftung für Engagement und Ehrenamt fordert, Bürokratie beim Ehrenamt abzubauen. Vorstand Jan Holze sagte der Rheinischen Post, ein Verein benötige im Schnitt rund 6,5 Stunden pro Woche für Verwaltungsaufgaben, das sei zu viel. 3/4 aller Vereine müssten ohne hauptamtliche Unterstützung auskommen. Heute ist der erste bundesweite Ehrentag. Tausende Aktionen sind geplant, die für die Demokratie und das Ehrenamt werben sollen. Anlass ist der heutige 77. Jahrestag des Grundgesetzes. Die serbischen Eisenbahnen haben den Zugverkehr im gesamten Land eingestellt. Wie das Unternehmen in der Nacht mitteilte, werden in ganz Serbien bis auf Weiteres keine Züge mehr fahren. Eine Begründung wurde nicht genannt. In der Hauptstadt Belgrad ist heute eine große Protestkundgebung geplant. In der Vergangenheit hatte die serbische Regierung schon zweimal an Tagen geplanter großer Proteste den Zugverkehr gestoppt. Das waren die Nachrichten. Das Wetter, die Temperaturen von 10 Uhr, auf dem Brocken 19 Grad, Chemnitz heiter 22, Dresden sonnig 22, Eisenach sonnig 21 Grad. Sonnig auch in Erfurt bei 20, Fichtelberg 17, Gera 21 Grad, Görlitz wolkig 22 Grad, Halle sonnig 22, Leipzig sonnig 22 Grad, in Magdeburg sonnig 23, Meiningen sonnig 21 Grad. Heute länger sonnig, am Nachmittag ein paar Wolken, trocken, 25 bis 30 Grad. In der Nacht klar und trocken, später im Norden Wolken, 16 bis 11 Grad. Morgen zeitweise stark bewölkt und einzelne Schauer. Die Höchstwerte morgen 25 bis 30 Grad. MDR Verkehrsdienst. A2 Richtung Berlin zwischen Alleringhersleben und Bornstedt. 3 Kilometer Stau, hier dauert es 15 Minuten länger. Vorsicht auf der A2 Richtung Berlin. Zwischen Thesen und Ciesa befindet sich eine ungesicherte Unfallstelle auf der mittleren Fahrspur. A4 Frankfurt Richtung Dresden. Zwischen Ronneburg und Schmölln eine ungesicherte Unfallstelle. A9 Richtung Berlin. Zwischen Eisenberg und Reußig 2 Kilometer Stau. 15 Minuten dauert es hier länger. A9 Richtung Berlin. Zwischen Köselitz und Niemeck 4 Kilometer stockender Verkehr. 10 Minuten plus. A14 Richtung Dresden. Zwischen Halle Ost und Gröbers sind Fahrradfahrer unterwegs. Die A38 Richtung Leipzig ist zwischen Bad Lauchstädt und Merseburg Nord nach einem Unfall gesperrt. Vorsicht auf der A71 Richtung Schweinfurt. Zwischen Sömmerda Ost und Sömmerda Süd befindet sich eine Ölspur. A72 Leipzig Hof. Vorsicht in Höhe Borna Nord ist ein Hirsch auf der Fahrbahn. Die B173 ist zwischen Kesselsdorf und Grumbach an der Kreuzung Wilstruffer Straße nach einem Unfall gesperrt. Soweit der Verkehrsdienst. 11.04 Uhr.
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2: Um 12 Uhr mit Rio Takeda. Der sächsische Ministerpräsident Michael Kretschmer zeigt sich offen für höhere Steuern für auf große Vermögen und Erbschaften. Wie der CDU-Politiker der Neuen Osnabrücker Zeitung sagte, müssen starke Schultern mehr tragen als schwache. Steuererhöhungen für Reiche seien aber nur der letzte Baustein eines umfassenden Reformpakets, um kleinere Einkommen zu entlasten. Kretschmer forderte außerdem mehr Anstrengungen, um Menschen in Vollzeit zu bringen. Er sagte, in Polen arbeiteten die Menschen etwa 600 Stunden mehr pro Jahr als in Deutschland. Sachsen-Anhalt hat das ursprünglich für Intel vorgesehene Industriegelände bei Magdeburg zurückgekauft. Wie das Finanzministerium mitteilte, soll dort ein Hightech-Park entstehen. Gedacht sei er für Unternehmen aus den Bereichen Mikroelektronik, digitale Industrie und künstliche Intelligenz. Zuvor hatte die Stadt Magdeburg auf ihr Vorkaufsrecht bei den Flächen verzichtet. Der geplante Industriepark ist rund 1.100 Hektar groß. Über den Kaufpreis wurde nichts bekannt. Der Erfurter Zalando-Betriebsrat wertet die geplanten Verhandlungen über einen Sozialplan positiv. Der Vorsitzende Toni Krause sagte, das sei ein Etappensieg für die Beschäftigten. Zuvor hatten Betriebsrat und Unternehmen vereinbart, eine außergerichtliche Lösung zu suchen. Laut Zalando könnten die Gespräche über den Sozialplan schon kommende Woche beginnen. Sollte es bis zum 20. Juni keine Einigung geben, entscheidet eine Einigungsstelle. Zalando will sein Logistikzentrum in Erfurt im September schließen. In Deutschland zeichnet sich ein neuer Einbürgerungsrekord ab. Nach Recherchen der Welt am Sonntag erhielten im vergangenen Jahr knapp 310.000 Menschen den deutschen Pass. Das wären 18.000 mehr als im Jahr zuvor und der höchste Stand überhaupt. Derzeit melden viele Kommunen rückläufige Antragszahlen. Die Behörden rechnen aber im kommenden Jahr mit einem Anstieg. Dann endet für die ersten Geflüchteten aus der Ukraine die notwendige Aufenthaltszeit von 5 Jahren. Die serbischen Eisenbahnen haben den Zugverkehr im gesamten Land eingestellt. Wie das Unternehmen in der Nacht mitteilte, werden in ganz Serbien bis auf Weiteres keine Züge mehr fahren. Eine Begründung wurde nicht genannt. In der Hauptstadt Belgrad ist heute eine große Protestkundgebung geplant. In der Vergangenheit hatte die serbische Regierung schon zweimal an solchen Tagen den Zugverkehr gestoppt. Das waren die Nachrichten. Das Wetter mit den Temperaturen von 12 Uhr. Jeweils sonnig, Brocken 18 Grad, Chemnitz 22, Dresden 23, Eisenach 23, Erfurt 22 Grad, Fichtelberg leicht bewölkt 18 Grad, jeweils sonnig, Gera 23, Görlitz wolkig 23, Halle sonnig 23, Leipzig sonnig 24 Grad, jeweils sonnig, Magdeburg 25 und Meiningen sonnig 23 Grad. Am Nachmittag neben durchziehenden Wolken teils heiter, teils sonnig, dabei trocken, Höchstwerte 25 bis 30 Grad. In der Nacht größtenteils klar, 16 bis 11 Grad. Morgen Sonne und Wolken, im Verlauf zeitweise stärker bewölkt, örtlich einzelne Schauer, Höchstwerte 25 bis 30 Grad. Am Pfingstmontag sonnenreich und trocken, weiterhin sehr warm. MDR Verkehrsdienst A2 Richtung Berlin zwischen Allerengersleben und Bornstedt, 6 Kilometer Stau plus 20 Minuten. A9 Richtung Berlin zwischen Eisenberg und Reußig, 7 Kilometer Stau an einer Baustelle plus 15 Minuten. A9 Richtung Berlin zwischen Coswig und Niemek, 5 Kilometer Stau durch mehrere defekte Fahrzeuge im Baustellenbereich plus 15 Minuten. Vorsicht auf der A13 Richtung Dresden, zwischen Schönefelder Kreuz und Rago, ungesicherte Unfallstelle auf der linken Fahrspur. Die A38 Richtung Leipzig ist zwischen Bad Lauchstädt und Merseburg-Nord nach Unfall gesperrt. Zurzeit 3 Kilometer Stau bis Dreikalle Süd. Und die B173 ist zwischen Kesselsdorf und Grumbach an der Kreuzung Wilsdorfer Straße ebenfalls nach Unfall gesperrt. Soweit der MDR Verkehrsdienst. Die Zeit 12.04 Uhr.
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0: Das ist die Opus 131 von Beethoven. Ich habe das einfach auf Internet gefunden und das war eine Revolution für mich.
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3: Um 13 Uhr mit Rio Takeda. Der sächsische Ministerpräsident Michael Kretschmer zeigt sich offen für höhere Steuern auf große Vermögen und Erbschaften. Der CDU-Politiker sagte der Neuen Osnabrücker Zeitung, starke Schultern müssten mehr tragen als schwache. Steuererhöhungen für Reiche seien aber nur der letzte Baustein eines umfassenden Reformpakets, um kleinere Einkommen zu entlasten. CDU, CSU und SPD streiten sich seit Wochen über eine Steuerreform. Die Unionsführung lehnt Steuererhöhungen ab. Der Zalando-Betriebsrat in Erfurt begrüßt die geplanten Verhandlungen über einen Sozialplan. Der Vorsitzende Toni Krause sprach von einem Etappensieg für die Beschäftigten. Zuvor hatten Betriebsrat und Unternehmen vereinbart, im Streit um die geplante Schließung eine außergerichtliche Lösung zu suchen. Zalando zufolge können die Gespräche schon nächste Woche beginnen. Gibt es bis zum 20. Juni keine Einigung, wird eine Einigungsstelle eingesetzt. Zalando will das Logistikzentrum in Erfurt im September schließen. Arbeitgeberpräsident Rainer Dulger hält ein späteres Renteneintrittsalter für unumgänglich. Dulger sagte dem Redaktionsnetzwerk Deutschland, das sei zwar nicht beliebt, aber notwendig. Länder wie Dänemark zeigten, dass das funktionieren könne. Mit der Abschaffung der sogenannten Rente ab 63 und einer Kopplung der Regelaltersgrenze an die Lebenserwartung hätte man die Debatte vom Tisch. Die britische Regierung hat der EU offenbar einen gemeinsamen Binnenmarkt vorgeschlagen. Die Zeitung The Guardian und die BBC berichten, der Vorschlag sei in Brüssel jedoch auf Ablehnung gestoßen. Demnach schlug die EU ihrerseits vor, dass Großbritannien der Zollunion oder dem europäischen Wirtschaftsraum beitritt. Dafür müsste London jedoch sein Nein zur Arbeitnehmerfreizügigkeit aufgeben. Diese Freizügigkeit war vor 10 Jahren ein zentrales Argument der Brexit-Befürworter für den EU-Austritt. In der Hafenstadt Sewastopol auf der russischen okkupierten Krim wird der Treibstoff rationiert. Wie die örtlichen Behörden mitteilten, ist die Abgabe bis auf Weiteres auf 20 Liter je Fahrzeug begrenzt. Begründet wurde der Schritt mit nicht näher genannten logistischen Herausforderungen. Die Ukraine hatte zuletzt verstärkt Raffinerien in Zentralrussland angegriffen. Viele Anlagen mussten danach die Produktion drosseln oder ganz einstellen. Der Kreml erklärte diese Woche, man sehe keine Gefahr für die Kraftstoffversorgung. Das waren die Nachrichten. Das Wetter mit den Temperaturen von 13 Uhr. Jeweils sonnig, Brocken 20 Grad, Chemnitz 24, Dresden 24, Eisenach 24, Erfurt 23 Grad, Fichtelberg stark bewölkt 18, jeweils sonnig, Gera 24, Görlitz 24, Halle 24, Leipzig 25 Grad, Magdeburg 25, Meiningen 24 Grad. Am Nachmittag neben durchziehenden Wolken teils heiter, teils sonnig, dabei trocken, Höchstwerte 25 bis 30 Grad, in der Nacht größtenteils klar, 16 bis 11 Grad, morgen Sonne und Wolken im Verlauf zeitweise stärker bewölkt, örtlich einzelne Schauer, Höchstwerte 25 bis 30 Grad, am Pfingstmontag sonnenreich und trocken, weiterhin sehr warm. MDR Verkehrsdienst, A2 Richtung Berlin zwischen Marienborn-Helmstedt und Bornstedt, 14 Kilometer Stau plus 45 Minuten. Vorsicht auf der A2 Richtung Berlin zwischen Irxleben und Kreuz Magdeburg, brennt ein Pkw. A2 Richtung Hannover zwischen Bornstedt und Allerengersleben, 6 Kilometer Stau nach Unfall im Baustellenbereich, 30 Minuten länger. Vorsicht auf der A4 Richtung Dresden zwischen Bad Hersfeld und Friedewald, defekter Pkw auf der linken Fahrspur. A9 Richtung München zwischen Niemek und Kleinmarzens, 4 Kilometer Stau, ein defektes Fahrzeug ist hier der Grund, plus 20 Minuten. A14 Schwerin Richtung Magdeburg in der Abfahrt Wolmirstedt, Behinderung nach Unfall. Die A38 Richtung Leipzig ist zwischen Bad Lauchstädt und Merseburg Nord nach Unfall gesperrt, 3 Kilometer Stau bis Dreikalle Süd. A71 Richtung Sangerhausen zwischen Oberhof und Greifenroda, defektes Fahrzeug im Tunnel Rennsteig. Und die B173 ist zwischen Kesselsdorf und Grumbach an der Kreuzung Wilsdrufer Straße nach Unfall gesperrt. Geblitzt wird auf der A4 Richtung Dresden zwischen Hermsdorf Ost und Rüdersdorf. Soweit der MDR Verkehrsdienst, die Zeit 13.04 Uhr.
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2: Um 14 Uhr mit Rio Takeda. Carl Zeiss Jena hat den Thüringer Landespokal gewonnen. Der Fußball-Regionalligist setzte sich im Finale gegen Meuselwitz 1:0 durch. Am Finaltag der Amateure wird zwischen Halberstadt und dem Halleschen FC der Pokalsieger in Sachsen-Anhalt und zwischen Zwickau und Aue der sächsische Pokalsieger ermittelt. Am Abend tragen dann Titelverteidiger Stuttgart und Rekordsieger Bayern München das DFB-Pokalfinale aus. Der Zalando-Betriebsrat in Erfurt begrüßt die geplanten Verhandlungen über einen Sozialplan. Der Vorsitzende Toni Krause sprach von einem Etappensieg für die Beschäftigten. Zuvor hatten Betriebsrat und Unternehmen vereinbart, im Streit um die geplante Schließung eine außergerichtliche Lösung zu suchen. Zalando zufolge können die Gespräche schon nächste Woche beginnen. Gibt es bis zum 20. Juni keine Einigung, wird eine Einigungsstelle eingesetzt. Zalando will das Logistikzentrum in Erfurt im September schließen. Deutsche und Tschechen haben gemeinsam der Opfer der Vertreibung nach dem Zweiten Weltkrieg gedacht. Nach Angaben der Veranstalter nahmen an einem Versöhnungsmarsch rund 1.300 Menschen teil. Sie zogen gemeinsam zum Massengrab in Porozelice unweit von Brünn. Daran nahm auch Bundesinnenminister Alexander Dobrindt teil. Er lobte die Veranstalter als die wahren Brückenbauer. Begleitet wurde die Veranstaltung von Gegenprotesten. Der Vertriebenenverband richtet sein Pfingsttreffen in diesem Jahr erstmals in Tschechien aus. In Deutschland zeichnet sich ein neuer Einbürgerungsrekord ab. Nach Recherchen der Welt am Sonntag erhielten im vergangenen Jahr knapp 310.000 Menschen den deutschen Pass. Das wären 18.000 mehr als im Jahr zuvor und der höchste Stand überhaupt. Derzeit melden viele Kommunen rückläufige Antragszahlen. Die Behörden rechnen aber im kommenden Jahr mit einem Anstieg. Dann endet für die ersten Geflüchteten aus der Ukraine die notwendige Aufenthaltszeit von 5 Jahren. Die serbischen Eisenbahnen haben den Zugverkehr im gesamten Land eingestellt. Wie das Unternehmen in der Nacht mitteilte, werden in ganz Serbien bis auf Weiteres keine Züge mehr fahren. Eine Begründung wurde nicht genannt. In der Hauptstadt Belgrad ist heute eine große Protestkundgebung geplant. In der Vergangenheit hatte die serbische Regierung schon 2-mal an solchen Tagen den Zugverkehr gestoppt. Das waren die Nachrichten. Das Wetter mit den Temperaturen von 14 Uhr. Jeweils sonnig, Brocken 20 Grad, Chemnitz 24, Dresden 25, Eisenach 25, Erfurt 24 Grad, Fichtelberg wolkig 19 Grad, jeweils sonnig, Gera 25, Görlitz 24, Halle 25, Leipzig 26, Magdeburg 26, Meiningen ebenfalls sonnig 25 Grad. Am Nachmittag neben durchziehenden Wolken teils heiter, teils sonnig, dabei trocken, Höchstwerte 25 bis 30 Grad. In der Nacht größtenteils klar, 16 bis 11 Grad. Morgen Sonne und Wolken, im Verlauf zeitweise stärker bewölkt, örtlich einzelne Schauer, Höchstwerte 25 bis 30 Grad. Pfingstmontag sonnenreich und trocken, weiterhin sehr warm. MDR Verkehrsdienst A2 Richtung Berlin zwischen Allerengersleben und Bornstedt 9 Kilometer Stau und Stocken plus 20 Minuten. A2 Richtung Hannover zwischen Irxleben und Alsleben 9 Kilometer Stau plus 20 Minuten. A9 Richtung Berlin zwischen Köselitz und Niemegk 11 Kilometer stockend an einer Baustelle plus 20 Minuten. Und A9 Richtung München zwischen Niemegk und Kleinmarzens 5 Kilometer Stau. Grund ist ein defektes Fahrzeug, ebenfalls 20 Minuten länger. Geblitzt wird auf der A4 Richtung Dresden zwischen Hermsdorf Ost und Rüdersdorf. Soweit der MDR Verkehrsdienst, die Zeit 14:04 Uhr.
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0: Nessun Dorma. Das ist die Arie, die mein Leben bis heute getragen hat, in jeglicher Form. Das ist the sound of my life.
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3: Um 16 Uhr mit Rio Takeda. Der Hallesche FC hat den Landespokal von Sachsen-Anhalt gewonnen. Der Regionalligist bezwang im Finale Halberstadt 4:0. Den Thüringer Landespokal gewann Karl Zeiss Jena durch ein 1:0 gegen Meuselwitz. Der sächsische Pokalsieger wird am Finaltag der Amateure zwischen Zwickau und Erzgebirge Aue ermittelt. Das DFB-Pokalfinale in Berlin tragen am Abend Titelverteidiger Stuttgart und Rekordsieger Bayern München aus. Deutsche und Tschechen haben gemeinsam der Opfer der Vertreibung nach dem Zweiten Weltkrieg gedacht. Nach Angaben der Veranstalter nahmen an einem Versöhnungsmarsch rund 1.300 Menschen teil. Sie kamen an einem Massengrab in Porozelice unweit von Brünn zusammen. Daran nahm auch Bundesinnenminister Alexander Dobrindt teil. Er lobte die Veranstalter als Brückenbauer. Begleitet wurde die Veranstaltung von Gegenprotesten. Der Vertriebenenverband richtet sein Pfingsttreffen in diesem Jahr erstmals in Tschechien aus. Im Irankrieg unternimmt Pakistan neue Verhandlungsbemühungen. Wie iranische Staatsmedien melden, traf sich der pakistanische Armeechef Asim Munir in Teheran mit dem iranischen Parlamentspräsidenten Mohammad Bagheer Ghalibaf. Bereits gestern gab es Gespräche mit dem Außenminister Abbas Araghchi. Details wurden nicht bekannt. Berichten zufolge erwägt US-Präsident Donald Trump neue Angriffe auf den Iran. Ghalibaf warnte Trump mit scharfen Worten davor und beteuerte, den diplomatischen Weg weiter zu verfolgen. In Dänemark soll die geschäftsführende Ministerpräsidentin Mette Frederiksen erneut versuchen, eine neue Regierung zu bilden. Das hat König Frederik entschieden. Zuvor waren die Gespräche der Mitte-Rechts-Parteien ergebnislos geblieben. Die Entscheidung gibt Frederiksen die Chance, sich eine dritte Amtszeit zu sichern. Ihre Sozialdemokraten sind trotz Wahlverlusten weiterhin stärkste Kraft im Land. Der erste Anlauf zur Koalitionsbildung war Anfang Mai jedoch gescheitert. Altkanzler Olaf Scholz hat offenbar einen neuen Job. Wie der Tagesspiegel schreibt, soll der SPD-Politiker die Leitung der geplanten Nord-Süd-Kommission übernehmen. Das Gremium soll sich um Beziehungen zu den Entwicklungs- und Schwellenländern kümmern. Das Entwicklungsministerium bestätigte die Personalien nicht und erklärte, Abstimmungen innerhalb der Bundesregierung liefen noch. Die Kommission solle noch in diesem Quartal einberufen werden. Dazu werde es einen Kabinettsbeschluss geben. Das waren die Nachrichten. Das Wetter mit den Temperaturen von 16 Uhr. Brocken 22 Grad, jeweils sonnig, Chemnitz 24, Dresden 26, Eisenach 26 Grad, Erfurt 25, Fichtelberg leicht bewölkt 20 Grad, jeweils sonnig, Gera 26, Görlitz 25, Halle 26, Leipzig 27 Grad, Magdeburg ebenfalls sonnig 28, Meiningen leicht bewölkt 26 Grad. Am Abend heiter bis sonnig, dabei vor allem in der Nordhälfte aufgelockert, sonst südostwärts ziehende Bewölkung, trocken 20 bis 26 Grad, in der Nacht größtenteils klar 16 bis 11 Grad, morgen Sonne und Wolken, im Zeitverlauf zeitweise stärker bewölkt und örtlich einzelne Schauer, Höchstwerte 22 bis 29 Grad, Pfingstmontag dann sonnenreich und trocken, weiterhin sehr warm. MDR Verkehrsdienst. Auf der A4 Richtung Dresden ist die Abfahrt Wandersleben durch ein defektes Fahrzeug blockiert. A9 Richtung Berlin zwischen Köselitz und Niemeck stockender Verkehr an einer Baustelle plus 15 Minuten. A14 Richtung Dresden zwischen Wandsleben und Magdeburg-Reform 4 Kilometer Stau nach Unfall. Und auf der A36 Richtung Braunschweig ist die Auffahrt Quedlinburg-Mitte nach Unfall blockiert. Geblitzt wird auf der A4 Richtung Dresden zwischen Hermsdorf-Ost und Rüdersdorf. Soweit der MDR Verkehrsdienst. Die Zeit 16:04 Uhr.
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2: Um 17 Uhr mit Claudia Leonard. Der ADAC erhöht zum ersten Mal seit 6 Jahren seine Beiträge. Das haben die Delegierten bei der Hauptversammlung in Speyer beschlossen. Demnach müssen Mitglieder je nach Art ihrer Verträge zwischen 10 und 35 Euro im Jahr mehr zahlen. Der Automobilclub begründete den Schritt mit gestiegenen Kosten. Das Geschäftsjahr 2025 sei deshalb mit einem Verlust von 17 Millionen Euro abgeschlossen worden. Der ADAC hat 22,7 Millionen Mitglieder. Im Iran-Krieg unternimmt Pakistan neue Verhandlungsbemühungen. Wie iranische Staatsmedien melden, traf sich der pakistanische Armeechef Asim Munir in Teheran mit dem iranischen Parlamentspräsidenten Mohammad Bagheer Ghalibaf. Bereits gestern gab es Gespräche mit dem Außenminister Abbas Araghchi. Details wurden nicht bekannt. Berichten zufolge erwägt US-Präsident Donald Trump neue Angriffe auf den Iran. Ghalibaf warnte Trump mit scharfen Worten davor und beteuert, den diplomatischen Weg weiter zu verfolgen. In Dänemark soll die geschäftsführende Ministerpräsidentin Mette Frederiksen erneut versuchen, eine neue Regierung zu bilden. Das hat König Frederik entschieden. Zuvor waren die Gespräche der Mitte-Rechts-Parteien ergebnislos geblieben. Die Entscheidung gibt Frederiksen die Chance, sich eine dritte Amtszeit zu sichern. Ihre Sozialdemokraten sind trotz Wahlverlusten weiterhin stärkste Kraft im Land. Der erste Anlauf zur Koalitionsbildung war Anfang Mai jedoch gescheitert. Altkanzler Olaf Scholz hat offenbar einen neuen Job. Wie der Tagesspiegel schreibt, soll der SPD-Politiker die Leitung der geplanten Nord-Süd-Kommission übernehmen. Das Gremium soll sich um Beziehungen zu den Entwicklungs- und Schwellenländern kümmern. Das Entwicklungsministerium bestätigte die Personalie nicht und erklärte, Abstimmungen innerhalb der Bundesregierung liefen noch. Die Kommission solle noch in diesem Quartal einberufen werden. Dazu werde es einen Kabinettsbeschluss geben. Der hallische FC hat den Landespokal von Sachsen-Anhalt gewonnen. Der Regionalligist bezwang im Finale Halberstadt 4:0. Den Thüringer Landespokal gewann Carl Zeiss Jena durch ein 1:0 gegen Meuselwitz. Der sächsische Pokalsieger wird am Finaltag der Amateure zwischen Zwickau und Erzgebirge Aue ermittelt. Das DFB-Pokalfinale in Berlin tragen am Abend Titelverteidiger Stuttgart und Rekordsieger Bayern München aus. Das waren die Nachrichten. Das Wetter mit den Temperaturen um 16 Uhr. Auf dem Brocken 19 Grad, Chemnitz wolkenlos 25, Dresden wolkenlos 26, Eisenach wolkenlos 27 Grad, Erfurt leicht bewölkt 26, Fichtelberg wolkenlos 20, Gera 26, Görlitz wolkenlos 25, Halle und Leipzig jeweils wolkenlos 27 Grad, Magdeburg wolkenlos 28 und Meiningen wolkig 27 Grad. Am Abend heiter bis sonnig, dabei vor allem in der Nordhälfte aufgelockert, sonst südostwärts ziehende Bewölkung, trocken 20 bis 26 Grad. In der Nacht zunächst meist klar, später von Norden wieder Wolken, dabei trocken, Tiefstwerte 16 bis 11 Grad. Morgen Sonne und Wolken, im Verlauf zeitweise stärker bewölkt und örtlich einzelne Schauer, Höchstwerte 22 bis 29 Grad. Am Pfingstmontag sonnenreich und trocken und weiterhin sehr warm. MDR Verkehrsdienst. A4 Richtung Dresden in der Abfahrt Wandersleben steht ein defektes Fahrzeug. A9 Richtung Berlin zwischen Köselitz und Niemeck stockender Verkehr an einer Baustelle. Hier brauchen Sie 10 Minuten länger. Soweit der MDR Verkehrsdienst. Es ist 17.04 Uhr.
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2: Um 18 Uhr mit Claudia Leonard. Erzgebirge Aue hat den Sachsenpokal gewonnen. Der Drittliga-Absteiger bezwang im Finale Zwickau 2:0. Im Landespokal Sachsen-Anhalt siegte der Hallesche FC durch ein 4:0 gegen Halberstadt. Im Thüringer Landespokal behauptete sich Carl Zeiss Jena gegen Meuselwitz 1:0. Das DFB-Pokalfinale in Berlin bestreiten am Abend Titelverteidiger Stuttgart und Rekordsieger Bayern München. Der ADAC erhöht zum ersten Mal seit 6 Jahren seine Beiträge. Das haben die Delegierten bei der Hauptversammlung in Speyer beschlossen. Demnach müssen Mitglieder je nach Art ihrer Verträge zwischen 10 und 35 Euro im Jahr mehr zahlen. Der Automobilclub begründete den Schritt mit gestiegenen Kosten. Das Geschäftsjahr 2025 sei deshalb mit einem Verlust von 17 Millionen Euro abgeschlossen worden. Der ADAC hat 22,7 Millionen Mitglieder. Der Ex-Ministerpräsident von Schleswig-Holstein, Thorsten Albig, hat seiner Partei SPD empfohlen, die Brandmauer zur AfD zu überdenken. Albig sagte der dpa, die Debatte verkenne, dass hinter der Mauer auch frühere SPD-Wähler seien. Ihnen müsse man Wege zurück über die Mauer bauen. Konkret schlug Albig vor, die SPD in Mecklenburg-Vorpommern könne nach der Wahl ihre Mehrheiten je nach Thema suchen. Der Landesverband Mecklenburg-Vorpommern erklärte, er brauche von Albig keine Ratschläge, sondern eine stabile Regierung mit klarer Haltung. Altkanzler Olaf Scholz hat offenbar einen neuen Job. Wie der Tagesspiegel schreibt, soll der SPD-Politiker die Leitung der geplanten Nord-Süd-Kommission übernehmen. Das Gremium soll sich um Beziehungen zu den Entwicklungs- und Schwellenländern kümmern. Das Entwicklungsministerium bestätigte die Personalie nicht und erklärte, Abstimmungen innerhalb der Bundesregierung liefen noch. Die Kommission solle noch in diesem Quartal einberufen werden. Dazu werde es einen Kabinettsbeschluss geben. In Dänemark soll die geschäftsführende Ministerpräsidentin Mette Frederiksen erneut versuchen, eine neue Regierung zu bilden. Das hat König Frederik entschieden. Zuvor waren die Gespräche der Mitte-Rechts-Parteien ergebnislos geblieben. Die Entscheidung gibt Frederiksen die Chance, sich eine dritte Amtszeit zu sichern. Ihre Sozialdemokraten sind trotz Wahlverlusten weiterhin stärkste Kraft im Land. Der erste Anlauf zur Koalitionsbildung war Anfang Mai jedoch gescheitert. Das waren die Nachrichten. Das Wetter mit den Temperaturen um 17 Uhr. Auf dem Brocken dunstig 19 Grad, Chemnitz wolkenlos 25, Dresden wolkenlos 26 Grad, Eisenach wolkig 27, Erfurt leicht bewölkt 26, Fichtelberg fast wolkenlos 20, Gera 26, Görlitz wolkenlos 26 Grad, Halle leicht bewölkt 27, Leipzig fast wolkenlos 27 Grad, Magdeburg leicht bewölkt 28 und Meiningen leicht bewölkt 26 Grad. In der Nacht vorwiegend klar und trocken, 16 bis 11 Grad, morgen neben Sonne zunächst einige dünne Wolkenfelder, später zeitweise auch stärker bewölkt und am Nachmittag vereinzelt Schauer oder Gewitter, Höchstwerte 22 bis 29 Grad. Am Pfingstmontag sonnenreich, trocken und weiterhin sehr warm. MDR Verkehrsdienst. Vorsicht auf der A2 Richtung Berlin. Zwischen Ceeser und Wollin befindet sich eine ungesicherte Unfallstelle. A2 Richtung Hannover zwischen Wollin und Ceeser steht ein defektes Fahrzeug auf der rechten Fahrspur. Vorsicht auf der A2 Richtung Hannover zwischen Helmstedt Zentrum und Helmstedt West liegt ein LKW-Rad auf der rechten Fahrspur. Nach Unfällen sind gesperrt die Straße zwischen Ruppendorf und Oberkunersdorf sowie zwischen Seifersdorf und Borlas. Soweit der MDR Verkehrsdienst, es ist 18.04 Uhr.
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0: Das ist die Opus 131 von Beethoven. Ich habe das einfach auf Internet gefunden und das war eine Revolution für mich.
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2: 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Um 19 Uhr mit Claudia Leonhardt. Erzgebirge Aue hat den Sachsenpokal gewonnen. Der Drittliga-Absteiger bezwang im Finale Zwickau 2:0. Im Landespokal Sachsen-Anhalt siegte der Hallesche FC durch ein 4:0 gegen Halberstadt. Im Thüringer Landespokal behauptete sich Carl Zeiss Jena gegen Meuselwitz 1:0. Das DFB-Pokalfinale in Berlin bestreiten am Abend Titelverteidiger Stuttgart und Rekordsieger Bayern München. Der ADAC erhöht zum ersten Mal seit 6 Jahren seine Beiträge. Das haben die Delegierten bei der Hauptversammlung in Speyer beschlossen. Demnach müssen Mitglieder je nach Art ihrer Verträge zwischen 10 und 35 Euro im Jahr mehr zahlen. Der Automobilclub begründete den Schritt mit gestiegenen Kosten. Das Geschäftsjahr 2025 sei deshalb mit einem Verlust von 17 Millionen Euro abgeschlossen worden. Der ADAC hat 22,7 Millionen Mitglieder. Thüringens Ministerpräsident Mario Vogt rät seiner Partei zu mehr Pragmatismus im Umgang mit der Linkspartei. Der CDU-Politiker sagte dem Redaktionsnetzwerk Deutschland, den Bürger interessiere nicht, wie mühsam es sei, eine Mehrheit zu finden. Ihn interessiere nur das Ergebnis. In Sachsen und Thüringen konzentriere man sich auf pragmatische Politik in der Sache. In beiden Ländern arbeiten die Minderheitsregierung mit der Linken zusammen, obwohl ein Unvereinbarkeitsbeschluss der CDU das eigentlich verbietet. Altkanzler Olaf Scholz hat offenbar einen neuen Job. Wie der Tagesspiegel schreibt, soll der SPD-Politiker die Leitung der geplanten Nord-Süd-Kommission übernehmen. Das Gremium soll sich um Beziehungen zu den Entwicklungs- und Schwellenländern kümmern. Das Entwicklungsministerium bestätigte die Personalie nicht und erklärte, Abstimmungen innerhalb der Bundesregierung liefen noch. Die Kommission solle noch in diesem Quartal einberufen werden. Dazu werde es einen Kabinettsbeschluss geben. In Dänemark soll die geschäftsführende Ministerpräsidentin Mette Frederiksen erneut versuchen, eine neue Regierung zu bilden. Das hat König Frederik entschieden. Zuvor waren die Gespräche der Mitte-Rechtsparteien ergebnislos geblieben. Die Entscheidung gibt Frederiksen die Chance, sich eine dritte Amtszeit zu sichern. Ihre Sozialdemokraten sind trotz Wahlverlusten weiterhin stärkste Kraft im Land. Der erste Anlauf zur Koalitionsbildung war Anfang Mai jedoch gescheitert. Das waren die Nachrichten. Das Wetter zunächst. Der Sonnenuntergang in Halle ist heute 21.08 Uhr. Sonnenaufgang ist morgen 5.08 Uhr. In der Nacht ist es dann vorwiegend klar und trocken bei 16 bis 11 Grad und morgen neben Sonne im Verlauf zeitweise wolkiger, am Nachmittag einzelne Schauer bei 22 bis 29 Grad und am Pfingstmontag sonnenreich trocken und weiterhin sehr warm. Es ist 19.03 Uhr. Der MDR-Verkehrsdienst. A2 Richtung Berlin zwischen Ciesa und Wollin. Behinderungen nach einem Unfall. Soweit der MDR-Verkehrsdienst. 19.03 Uhr. 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

0: 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Um 20 Uhr mit Claudia Leonhardt. In Berlin beginnt in diesen Minuten das Finale im DFB-Pokal. Titelverteidiger Stuttgart trifft auf Rekordsieger Bayern München. Für die Bayern geht es nach der Bundesligameisterschaft nun um das Double. Den Sachsen-Pokal hatte am Nachmittag Erzgebirge Aue gewonnen. Der Drittliga-Absteiger bezwang im Finale Zwickau 2:0. Im Landespokal Sachsen-Anhalt siegte der Hallesche FC durch ein 4:0 gegen Halberstadt. Im Thüringer Landespokal behauptete sich Carl Zeiss Jena gegen Meuselwitz 1:0. Thüringens Ministerpräsident Mario Vogt rät seiner Partei zu mehr Pragmatismus im Umgang mit der Linkspartei. Der CDU-Politiker sagte dem Redaktionsnetzwerk Deutschland, den Bürger interessiere nicht, wie mühsam es sei, eine Mehrheit zu finden. Ihn interessiere nur das Ergebnis. In Sachsen und Thüringen konzentriere man sich auf die pragmatische Politik in der Sache. In beiden Ländern arbeiten die Minderheitsregierung mit der Linken zusammen, obwohl ein Unvereinbarkeitsbeschluss der CDU das eigentlich verbietet. Der ADAC erhöht zum ersten Mal seit 6 Jahren seine Beiträge. Das haben die Delegierten bei der Hauptversammlung in Speyer beschlossen. Demnach müssen Mitglieder je nach Art ihrer Verträge zwischen 10 und 35 Euro im Jahr mehr zahlen. Der Automobilclub begründete den Schritt mit gestiegenen Kosten. Das Geschäftsjahr 2025 sei deshalb mit einem Verlust von 17 Millionen Euro abgeschlossen worden. Der ADAC hat 22,7 Millionen Mitglieder. Altkanzler Olaf Scholz hat offenbar einen neuen Job. Wie der Tagesspiegel schreibt, soll der SPD-Politiker die Leitung der geplanten Nord-Süd-Kommission übernehmen. Das Gremium soll sich um Beziehungen zu den Entwicklungs- und Schwellenländern kümmern. Das Entwicklungsministerium bestätigte die Personalie nicht und erklärte, Abstimmungen innerhalb der Bundesregierung liefen noch. Die Kommission solle noch in diesem Quartal einberufen werden. Dazu werde es einen Kabinettsbeschluss geben. In Dänemark soll die geschäftsführende Ministerpräsidentin Mette Frederiksen erneut versuchen, eine neue Regierung zu bilden. Das hat König Frederik entschieden. Zuvor waren die Gespräche der Mitte-Rechts-Parteien ergebnislos geblieben. Die Entscheidung gibt Frederiksen die Chance, sich eine dritte Amtszeit zu sichern. Ihre Sozialdemokraten sind trotz Wahlverlusten weiterhin stärkste Kraft im Land. Der erste Anlauf zur Koalitionsbildung war Anfang Mai jedoch gescheitert. Das waren die Nachrichten. Das Wetter? In der Nacht verbreitet klar, in den Frühstunden einige Wolken und trocken, Tiefstwerte 16 bis 11 Grad. Morgen neben Sonne, im Verlauf zeitweise wolkiger, am Nachmittag einzelne Schauer, 22 bis 29 Grad. Am Montag sonnenreich, trocken und weiterhin sehr warm. Es ist 22.03 Uhr.
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3: Guten Abend und willkommen zu einer Live-Übertragung aus der Metropolitan Opera in New York. Nicht ganz, aber fast live. Wir senden eine Stunde zeitversetzt, denn in New York ist es jetzt 14 Uhr und die Mittagsvorstellung läuft seit einer Stunde. Mein Name ist Christiane Hillebrand. Ich freue mich, dass ich Ihnen am Mikrofon von HR2 Kultur Giacomo Puccinis Oper Turandot präsentieren darf. Vor Ort im Studio der Metropolitan Opera ist meine Kollegin Deborah Lou Harder, die die Oper im Dialog mit dem Kommentator Ira Siff vorstellt.
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3: Die gefeierte italienische Sopranistin Anna Pirozzi singt die Titelrolle der chinesischen Märchenprinzessin. Ihr Prinz Kalaf wird vom Tenor Brian Jade dargestellt. Die Rolle der beherzten Sklavin Liu singt die Sopranistin Angel Blue. und die des entthronten Tatarenkönigs Timur, der kanadische Bassbariton John Rillier. Dirigentin Oksana Liniv hält die Klangmassen des Metropolitan Orchestra und des Chors der Met zusammen. Die Oper Turandot wurde vor gut 100 Jahren an der Mailänder Scala uraufgeführt, am 25. April 1926, rund anderthalb Jahre nach dem Tod Giacomo Puccinis. Er hat also leider den rauschenden Erfolg seiner letzten Oper nicht miterleben können. Allein die Tenorarie Nessun Dorma begeistert ja Millionen Menschen auch jenseits der Klassikwelt. Die Musik lebt von der üppigen Orchestrierung und den abenteuerlichen Harmonien. Hier und da scheinen auch originale chinesische Melodien auf und die gesamte faszinierende Partitur atmet Puccinis lyrische Genialität. Die Figur der Prinzessin Turandot entstammt der orientalischen Sammlung Tausend und ein Tag. Recognize the old man as his long-lost father Timur, the exiled king of Tartary. Ein märchenhaftes Peking ist Schauplatz der dreiaktigen Oper. Im blauen Licht der Abenddämmerung tritt ein Mandarin vor das Volk, das sich vor dem Palast versammelt hat, und er verkündet, dass Prinzessin Turandot denjenigen Prinzen heiraten wird, der alle drei Rätsel löst, die sie ihm stellt. Wer versagt, muss sterben, so wie der Prinz von Persien, der soeben gescheitert ist und beim Mondaufgang geköpft werden soll. Eine Reihe von bereits abgeschlagenen Köpfen anderer Bewerber ist vor dem Palast ausgestellt. Ein blutrünstiger Mob hat sich versammelt, gierig, die nächste Hinrichtung zu erleben, als in der Menge plötzlich ein alter, blinder Mann stolpert und hinfällt. Timur, ein Tatarenkönig, begleitet von seiner Sklavin Liu. Ein junger Mann nimmt sich des Gestürzten an. Kalaf, ein Prinz, der überglücklich ist, in dem alten Mann seinen Vater wiederzuerkennen, der lange im Exil leben musste. Und auch Liu ist entzückt, Kalaf wiederzusehen, ihre heimliche Liebe seit Jahren. In der Zwischenzeit wird der unglückliche persische Prinz zum Schafott geführt. Aber seine Jugend und Schönheit rührt das Volk so sehr, dass es die Prinzessin um Begnadigung bittet. Vergeblich. Die Geste der unerbittlichen Turandot ist eindeutig, Kopf ab. Ihre Schönheit blendet Kalaf so sehr, dass er spontan beschließt, sich ebenfalls um ihre Hand zu bewerben. Die Minister des Kaisers, Ping, Pang und Pong, versuchen ihn davon abzubringen, was ihnen nicht gelingt. Auch Timur und Liu flehen ihn vergeblich an, nicht sein Leben aufs Spiel zu setzen. Kalaf stürmt auf den Gong zu. Drei Schläge sind das Zeichen, dass er sich der Herausforderung stellt und die drei Rätsel lösen will. Soweit die Handlung des ersten Aktes. As they block Kalaf's way. Stop. What are you doing? Who are you? They provide a little comic relief. In contrast, there's Liu's beautiful aria. In der Musik hören wir den Kontrast zwischen dem glücklichen Wiedersehen von Kalaf, Liu und Timur und der brutalen und gefährlichen Atmosphäre der Szenerie. Der Chor hat einen großen Anteil daran, denn das wankelmütige Volk schwankt zwischen blutgierigen Ausbrüchen und sanfter Träumerei. Und ein Kindschor singt eine hübsche chinesische Melodie, die Turandot später aufgreifen wird. Auch die drei Minister klingen traditionell chinesisch bei ihrem Versuch, Kalaf aufzuhalten. Deren komödiantischer Auftritt wird kontrastiert mit Liu's wunderschöner Arie Signore Ascolta, ihre inständige Bitte an Kalaf, ihr doch zuzuhören. Auch diese Arie ist pentatonisch, das heißt angelehnt an den chinesischen Melos. Aber die Melodie ist Puccini pur und zielt emotional direkt auf unser Herz mit dem Schlusston auf dem hohen B auf das Wort Pietà, Erbarmen. Kalaf antwortet ihr mit der Bitte, für Timur zu sorgen. Nach einem Ensemblestück, in dem alle ihre Bedenken noch einmal lautstark äußern und Kalaf immer fester zu seinem Entschluss steht, verwandelt sich die Musik für einen Moment in strahlende Dur-Akkorde, als Kalaf dreimal den Namen Turandot ausruft und den Gong schlägt. Wir hören gleich in der Reihenfolge ihres Erscheinens Bren Brady als Mandarin, Angel Blue als Liu, Brian Jade als Kalaf und John Rillier als Timur. Die drei Minister, Ping, Pang und Pong, sind Yo Wong Kang, Tony Stevenson und Andrew Stanson. Die zwei Mägde singen Anne Nonnemacher und Mary Kay Hughes. Oksana Liniv dirigiert das Metropolitan Opera Orchestra und den Met Chorus.
2: And here is Act 1 of Puccini's Turandot.
3: Akt 1 der Oper Turandot von Giacomo Puccini, live aus New York.

0: Calaf has struck the Imperial gong, announcing that he will win Turandot's hand or die.
1: Prinz Calaf hat den kaiserlichen Gong geschlagen und damit bekräftigt, dass er vorhat, die Hand der Prinzessin Turandot zu gewinnen oder, falls es ihm nicht gelingt, ihre drei Rätsel zu lösen, zu sterben. Das war der erste Akt der Oper Turandot von Giacomo Puccini, live aus der Metropolitan Opera. Oksana Liniew leitete Metropolitan Chorus and Orchestra. Und in der Besetzung hörten sie als Calaf Brian Jade, als Liu Angel Blue. Timur wurde gesungen von John Relier. Ping Peng Pong waren Joe Wong Kang und Tony Stevenson sowie Andrew Stanson, die Mägde Anne Nonnemacher und Mary Kay Hughes.
0: Baritone Juwan Kang, tenor Tony Stevenson, and tenor Andrew Stenson. Those were the last voices we heard as they were laughing at Calaf's folly. And now here come Brian Jade, Angel Blue, and John Relier again, as well as bass baritone Ben Brady, our mandarin, who just made his Met debut last fall as Lamoral in Arabella. All the principals bowing to this very enthusiastic crowd. I'm Deborah Lou Harder, and commentator Ira Siff is with me. Coming up in this intermission, we'll go backstage to speak with our Calaf tenor Brian Jade and with our three ministers, and we'll also hear from the creators of.
1: Wir sind in der ersten Pause unserer Live-Übertragung aus der Metropolitan Opera in New York. In etwa 30 Minuten geht es weiter mit dem zweiten Akt. Und in der Pause wollen wir zunächst einen kleinen Ausflug zu einer anderen Turandot-Musik machen. Zwischen 1904 und 1917-18 schuf Ferruccio Busoni mehrere Werke, die auf der Grundlage des Turandot-Stoffes entstanden sind. Dabei orientierte er sich am Drama von Carlo Gozzi. Ein Hauptwerk ist die Orchestersuite Opus 41, die 1904-1905 komponiert wurde. Ein weiteres Werk ist die Oper Turandot, die 1917 auf der Grundlage der Orchestersuite entstanden war und die zusammen mit dem Einakter Arlecchino unter dem Titel La Nuova Commedia dell'Arte noch im gleichen Jahr zur Uraufführung kam. Busoni verfasste anlässlich Max Reinhardts Turandot-Inszenierung am Deutschen Theater Berlin 1911 den Essay zur Turandot-Musik. Darin führte er aus, wie sehr ihn die exotische Welt faszinierte und was ihn dazu inspiriert hatte, die Turandot-Fabel zu vertonen. Dieser fortwährende, bunte Wechsel von Passion und Spiel, von Realem und Irrealem, von Alltäglichkeit und exotischer Fantastik war es, der mich an dem chinesischen Theatermärchen Gozzis am meisten gereizt hat. Musik aus der Orchestersuite hat Busoni auch für Klavierstücke verwendet, die dann als Teil der 7 Elegien veröffentlicht wurden. Im ersten, Turandots Frauengemach, zitiert er interessanterweise die englische Melodie Greensleeves. Roland Pöntinen spielt die Nummern 4 und 5 aus den Elegien von Ferruccio Busoni.

0: Das waren die Elegien Nummer 4 und 5 von Ferruccio Busoni. Busoni hat hier Musik verwandt, die zum Turandot-Stoff entstanden war. Sie haben erst Turandots Frauengemach und anschließend das Stück Die Nächtlichen gehört, gespielt von Roland Pöntinen. ARD Oper, Sie hören die Live-Übertragung von Giacomo Puccinis Turandot aus der Met in New York. Wir befinden uns in der ersten Pause und dürfen jetzt hören, was die Mitwirkenden zur laufenden Aufführung sagen. Wie Sie vielleicht wissen, gibt es in den Met-Übertragungen in den Pausen noch fast auf der Bühne kurze Interviews mit den Sängerinnen und Sängern. Vor dem ersten Interview haben wir aber zuerst ein kurzes Gespräch mit der Dirigentin des Abends, mit Oksana Liniw, die von Alan Keel nach der besonderen Musik Puccinis für seine Oper gefragt wurde.
1: This is not that usual romantic Puccini from La Bohème or Madama Butterfly.
2: That's Maestro Oksana Liniw. Puccini was in his 60s when he wrote Turandot and perhaps starting to confront his own mortality.
1: Everything changed in his last years of his life. Whole Turandot score have the sign of his absolutely contrasting moods.
2: And that's reflected in the characters of the opera's two soprano leads.
1: Leo, who is sentimental, full of love and devotion, and Turandot, who is just killing all men around. Between all this contrast is built the whole score. First of all, huge orchestra. Puccini never used such orchestration before. This massive sound, also with the choir. And after, again, this absolutely subtle musical tenderness. Puccini suddenly writing really like chamber music.
2: Adding even more variety, we have Turandot's three ministers.
1: It's really like Commedia dell'arte. And Puccini wanted to keep these burlesque characters because he said, okay, I don't like just very dark and heavy drama. The challenge to every conductor in Turandot to find the balance, not to become just bombastic, but to tell the story, to make the sound rich of colors, rich of different aspects.
2: Oksana Liniw, who's leading today's performance of Puccini's Turandot. For the Met, I'm Ellen Keel.
0: Das war die Dirigentin des heutigen Abends, die ukrainische Dirigentin Oksana Liniw, zur Musik von Giacomo Puccini. Ja, die Musik darf nicht zu bombastisch klingen, sagt sie. Puccini verwendet hier ein sehr großes Orchester, wie er es nie zuvor getan hat. Und die Musik sei so reich an Farben. Die Charaktere sind hier sehr fein herausgearbeitet. Jetzt geht es hinter die Bühne zum ersten Interview in der ersten Pause der heutigen Turandot-Übertragung aus New York. Und heute steht als erstes Brian Jade am Mikrofon, den wir eben als Calaf erleben konnten. Lorraine Tuyalan fragt Brian Jade zuerst, ob er damit zufrieden war, wie er den Gong geschlagen hat.
3: Thank you very much, Deborah. It is great to be here with Prince Calaf. Bravo to you, sir. What an exciting end to Act One. Were you happy, by the way, with the way you struck the gong?
4: Oh, yeah. They taught me how to do it anyway, but it's really easy, and it's a lot of fun to do it while still singing the note.
3: I was going to say, even while singing the high note, it's
4: yeah,
3: not
4: yeah.
3: A big
4: Once
3: deal.
4: You're up there, you got to just sit there. It's really not so...
3: You just do it. Okay. Speaking of nerve-wracking, a lot of people are waiting for Act 3, obviously, and the tenor anthem, Nessun Dorma. But first, you have to get through Act 2. Any special challenges to the riddle scene for you?
4: I mean, I think everybody finds the opera challenging, the characters on stage, basically the whole opera minus a section of Act 2. And so it gets heavier and heavier and has a lot of challenges that come up. But in general, I think of Vincero from the aria from the very first note of the opera because that's the character, that's who he is, and he thinks he's going to win. So even from the first note of the opera, I'm already singing Vincero, the end of Nessun Dorma.
3: A technical question for you. Is the aria particularly difficult to sing? People know it. It has everything just as a on the technical side.
4: I mean, being that it's basically the most famous aria in opera, especially after Pavarotti and all those guys did it and the three tenors concerts and stuff. I think everybody has their like little energy that they're worried about certain things, but I don't think of it that way. I try to think in the character. I try to focus on the text, and singing comes really naturally when I do that.
3: You've taken on some big heroic Italian roles here: Cavaradossi, Alvaro, Radames. Where does Calaf fall within this repertory for you?
4: He's one of my favorite characters to sing. That and Otello are my two favorite characters to sing. And this being this production, I mean, it's the one that everybody dreams to do.
3: Speaking of Otello, next season, we're excited to hear you in what we're considering to be the Mount Everest of those roles, Verdi's Otello. I know you debuted the role last fall in Europe. How was that? And is it all that? Is it the pinnacle?
4: Yeah, I mean, I had only just gotten out of the hospital myself after being ill for a long time, and so I had to really prepare the role in a much shorter period than normal. But it all went off really well. The team in Teatro Reale was very supportive, and it was a great debut for the role. I think every tenor wants to sing Otello, even if they're not a tenor who should be singing it. So, but Act Two, it's really Act Two. If you can get through Act Two, you can sing the whole role.
3: Okay.
4: It's the beast.
3: Good to know. Well, we're excited for it. We're excited to hear you sing Nessun Dorma. And thank you for a few moments, Brian
4: no
3: Jade.
4: Problem.
3: Always
4: to
3: good
4: it.
3: To see you. Back to Deborah and Ira now while we look for Ping, Pang and Pong.
0: Das war der Tenor Brian Jade, der heute den Calaf singt, im Gespräch mit Lauren Toulayen. Brian Jade hat seine große Arie Nessun Dorma erst am Ende der Oper, aber er sagt, seine Rolle, die steigert sich. Die ist herausfordernd von Anfang an und steigert sich dann von Anfang bis Ende. Und er will schon vom ersten Akt an seinen Siegeswillen zum Ausdruck bringen. Ich werde gewinnen. Der Calaf zählt übrigens zu seinen Lieblingsrollen, ebenso auch wie Otello. Und Otello wird er in der nächsten Saison an der Met singen. Und da hat Brian Jade vor allem die Schwierigkeiten dieser Rolle im zweiten Akt erwähnt. Lauren Toulayen hat ihn interviewt. Er ist Komponist und Produzent, der seit einigen Jahren Interviews in den Pausen bei den Aufführungen der Metropolitan Opera führt. Und als nächstes sind gleich drei Sänger bei Lauren Toulayen, nämlich die drei Minister. Ping, Pang, Pong. Heute Abend sind das Joe Wong Kang, Tony Stevenson und Andrew Stanson. Lauren Toulayen will zunächst wissen, wie unterschiedlich ihre Charaktere sind, also von Pang und Pong.
3: Thanks again, Deborah. I'm here with baritone Juan Kong and tenors Tony Stevenson and Andrew Stenson, Ping, Pang and Pong, respectively. Nice to see you three.
5: Nice, thanks for having us.
3: Let's start with Tony and Andrew. Your characters often sing together and seem to finish each other's thoughts, but would you say there are subtle differences in their personalities, Andrew?
5: Oh, absolutely. I think Pong is the sunshiny, happy, optimistic one. Whereas Tony probably has a different perspective on his character.
6: No, it's true. In the second act, we even admit that he gets to take care of all the marriages and happy events, and I'm always in charge of the funerals or the sad events. And so, you know, that kind of dictates our characters. But we're also like an old married couple. I think we've been together so too long, you know, so we kind of, that's how we finish each other's sentences.
3: We are so looking forward to your beautiful trio at the top of the next act. Juan, Ping sort of leads that trio. Yeah. What do you enjoy about singing that part?
7: The music is very interesting, that it's kind of like a different kind of style than other, like, you know, Calaf, and of course, like, it's beautiful melody and everything, but we have this moment, it gets very light and kind of a little bit dancey, a little bit, and also we have this beautiful moment, Ona Casa Nello Nan. It's about, you know, our, like, hometown and nostalgic about, you know. It's so, for me, I really enjoy that moment that, you know, we become real human in that moment, that, you know, we put our, like, you know, emotions into it, and you know, like, you know, it's nice to play that.
3: And that resonates for you too.
6: Some of my favorite music in the whole show. Actually think that scene is like a highlight. It's a real beautiful spot, and it's a pleasure to sing, especially with these guys, because they...
5: You don't get to sing a beautiful ensemble very often, actually, in opera like this, so it's really, really a treat to do this.
7: Yeah.
3: In addition to the intricate ensemble singing, you have a lot, and I mean a lot, of stage business. Tony, you have now sung... Pang. 130, is it nine times now?
8: I had no idea.
3: 139. You are by far the leader in the clubhouse.
8: I just got really tired all of a sudden.
3: You must have it down by now, yeah?
6: You would think. But it is, like you said, it's so busy. There's so much that we do on the stage, and the set itself has multiple levels. We're always either going up a stair, and we have these long sleeves that get caught in the props, that get caught on the stage. So every single performance is quite unique and different in its own respect.
3: Andrew and Juwan, what did it take for you to get comfortable balancing the tricky music with the precise physical action? There's all sorts of music happening, but also these movements, the choreography of it all.
5: Well, speaking of 139 performances, I think Tony's leadership has made it really, really comfortable for us. You know, he's been kind of the sage guiding us through this whole process.
6: That's depressing. No, it's a lot of practice, right? I mean, absolutely. It's seriously a practice. We just practice it a bunch, all the movements that we have to do synchronized. And it helps that I've done it so it's sort of in my body, so we can, you know, they can, if they're unsure, they just have a glance over, and, you know, so it's, but it's so much fun, and we really, really work very hard on that.
3: Well,
6: on that aspect.
3: I love that, and we see it on the stage. We hear it, we see it. It's wonderful watching the three of you, just a delight. Juwan Kong, Tony Stevenson, and Andrew Stenson. Thank you for a few moments.
6: Absolutely.
5: Thank you.
6: Anytime.
3: I'm Lauren Talage, and we are live backstage at the Metropolitan Opera House in New York City. Now back to Deborah and Ira in the radio booth.
0: Pong und Pang. Der eine ist für die freudigen Momente zuständig, er ist der Sonnenschein, der andere für die eher traurigen. Ja, Ping, Pang, Pong, die drei haben vor allem im zweiten Akt viel zu tun auf der Bühne. Sie freuen sich auf den Ensemblegesang und es macht ihnen großen Spaß, die Rollen zu singen. Wir legen unsere ganze Emotion in die Musik, sagen sie, und für die Choreografien haben sie hart gearbeitet. Das waren die Backstage-Interviews in der ersten Pause. Lorraine Tuyelin hat eben mit Cho Wong Kang, Tony Stevenson und Andrew Stenson gesprochen, den Darstellern des Ping, Pang und Pong. Und davor war der Tenor Brian Jade, der Sänger des Prinzen Kalaf, bei ihm gewesen. Und damit geht die erste Pause dem Ende zu und wir sind wieder bei Deborah Lou Harder und Ira Siff.
2: Yes, Act 2 of Puccini's Turandot will begin in a few minutes. To recap a little before our synopsis, Prince Kalaf is determined to win the hand of the Princess Turandot. By decree, he must solve three riddles she poses, and if he fails, he'll be put to death.
0: Sie sind live dabei in der Metropolitan Opera in New York am heutigen Opernabend der ARD. Und wir sind gleich wieder mitten in der Geschichte und hören den zweiten Akt der Giacomo Puccini-Oper Turandot, live aus der Metropolitan Opera in New York. Zum Inhalt und zur Musik hören wir wieder Deborah Lou Harder und Ira Siff. Der erste Akt war ja zu Ende gegangen mit dem Entschluss des Prinzen Kalaf, die Hand der Prinzessin Turandot zu gewinnen, also ihre drei Rätsel zu lösen oder im Fall eines Misserfolgs hingerichtet zu werden. Die drei Minister Ping, Pang und Pong bereiten sich auf die Rätselzeremonie vor, nicht sehr enthusiastisch, denn sie haben schon viel Blutvergießen erlebt und erwarten auch von Kalaf, dass er scheitert, als dann 13. Opfer im laufenden Jahr. In der nächsten Szene sehen wir Turandots Vater, den alten Kaiser Altum. Er hat ebenfalls das Blutvergießen satt und versucht vehement und vergeblich, Kalaf von seinem Plan abzubringen. Turandot erscheint zur Rätselzeremonie und erklärt den Grund für das grausame Prozedere. Sie will ihre Ahnin rächen, Prinzessin Luo Ling, die einst von einem fremden Eroberer vergewaltigt und ermordet worden war. Auch diese Warnung kommt bei Kalaf nicht an. Also beginnt Turandot, ihre höchst mysteriösen Rätselfragen zu stellen. Erstaunlicherweise aber kann Kalaf sie lösen. Hoffnung ist die erste korrekte Antwort auf das erste Rätsel, Blut auf das zweite Rätsel. Und selbst die Antwort auf das dritte Rätsel findet er heraus. Das Eis, das sich entzündet, das ist Turandot selbst. Das Volk jubelt, aber Turandot fleht ihren Vater an, sie nicht an den Fremden auszuliefern. Altum erinnert sie an ihren heiligen Eid. Kalaf aber möchte auf keinen Fall eine Zwangsehe, er möchte Turandots Liebe gewinnen. Also schlägt er Folgendes vor. Sollte sie bis zum Sonnenaufgang herausfinden, wie er, also ihr Bewerber, heißt, wird er sein Leben ihrem Willen unterordnen. Falls nicht, wird sie seine Frau. Der Kaiser ist einverstanden. Scene for the three ministers, which we heard them talk about in their interview just now.
9: Well, to our surprise, these sardonic characters add a human element to the drama with their lyrical, nostalgia-filled trio, led by Ping. And Ping begins a...
0: Irosef nimmt uns mit in den Saal der Metropolitan Opera. Ping, Peng und Pong, die drei kaiserlichen Minister, bringen am Beginn des zweiten Akts ein zutiefst menschliches Element in die von starren Zeremonien geprägte Szenerie ein. Sie beklagen das sinnlose Schlachten, das die einst friedvolle Existenz Chinas so verändert hat. Und sie träumen davon, eine Hochzeit statt einer Hinrichtung vorzubereiten. Ein strenger Marsch mit Trompeten, Posaunen und Trommeln reißt das Trio aus seinen Fantasien. Währenddessen wird es auf der Bühne der Met kurz dunkel und mit einem gewaltigen Gongschlag wieder hell. Das Publikum erblickt den prächtig glitzernden Thronsaal des Kaisers. Wir hören einen fast unbegleitet gesungenen rituellen Dialog zwischen Altums Charaktertenor und dem Heldentenor Calafs. Dreimal versucht der Kaiser, Calaf von seinem Plan abzubringen. Dreimal antwortet Calaf: Sohn des Himmels, ich bitte darum, mich der Prüfung zu stellen. Turandot tritt auf mit einer gebieterischen Arie und erzählt vom Schicksal ihrer Ahnen vor tausenden von Jahren. Dabei ändert die musikalische Atmosphäre sich ebenso wie Turandots Stimme. Zärtlich bei Namen Luoling, stählern bei der Erinnerung der vielen Prinzen, mit deren Tod Luolings Leiden und Tod gerecht werden sollen. Und am Schluss singt sie in den allerhöchsten Tönen: Sie, Turandot, soll niemand besitzen. Drei Rätsel, ein Tod, warnt sie Calaf. Drei Rätsel, ein Leben, antwortet der.
9: Is one. And their lines rise together to high C, practically battling one another. And then the trumpets blaze out as the riddles begin. And Puccini builds suspense. Turandot presents each riddle with a formal sounding musical.
0: Die Rätselzeremonie beginnt. Puccini baut mit jedem Rätsel mehr musikalische Spannung auf. Und das gespannte Warten auf Calafs Antwort wird jedes Mal länger. Als die Weisen die korrekte Antwort auf das dritte Rätsel bestätigen, brechen Chor und Orchester in Jubel aus, mit Turandots Thema, das in die kaiserliche Hymne übergeht. Turandot fleht ihren Vater an, erst leise, dann zunehmend verzweifelter und zorniger. Auch die Mahnung des Volks, sich an ihren Schwur zu halten, hält Turandot nicht davon ab, Calaf trotzig zu fragen, ob er sie denn mit Gewalt nehmen würde. Nein, antwortet er. Er möchte, dass sie vor Liebe brennt, und stellt ihr sein Rätsel. Das Orchester deutet die lyrische Melodie der berühmten Arie Nessun Dorma an, während Calaf Turandot verspricht, sie freizugeben, falls sie seinen Namen erraten kann. Und Kaiser Altum hofft, Calaf bei Sonnenaufgang seinen Schwiegersohn nennen zu können. Mit erneutem Jubel des Volkes endet der zweite Akt.
10: The act ends with the full forces of the chorus and orchestra reprising the imperial hymn, which we just heard played by the music box.
0: Und gleich hören Sie in der Reihenfolge Ihres Auftritts Yo Wong Kang, Andrew Stanson und Tony Stevenson als Ping, Pong, Pang. Carlo Bosi singt den Kaiser Altum. Brian Jade ist Calaf und Ben Brady der Mandarin. Anna Perozzi ist in der Titelrolle des Turandot zu hören. Die ukrainische Dirigentin Oksana Linev leitet Chor und Orchester der Metropolitan Opera. Akt 2 der Oper Turandot von Giacomo Puccini, live aus New York.
10: He worked for over 3 years before stalling.
9: Well, even before that, there was the usual back and forth with the librettists, the writing, the rewriting, the debating, the demanding that happened with almost all of Puccini's operas.
10: He was famously demanding, wasn't he, Ira?
9: Yes, and challenging them constantly.
10: But the result, I mean, my goodness, it was worth it, right?
9: Yes, his theatrical sense prevailed.
10: Puccini wanted the opera to be in two acts. I wonder what that would have been like, and if he'd been able to finish the opera before he died, if he'd gotten his way. It's so interesting to ponder that.
9: Contemplate what it might have been. Puccini liked the librettist's draft for Act One, but then they sent him two more acts. He was not happy. And they came to see him in Lucca and had a very productive meeting. One of the most important results was the addition of the character of Liu, who's not really in any of the source material.
10: It's hard to imagine this opera without Leo.
9: Yes.
10: And we can hear that Puccini got attached to that character. Some say that his sympathy for her made it difficult to finish the opera. In any case, he composed all the way up through, spoiler alert, the death of Liu by the spring of 1924.
9: Yeah, in fact, Puccini wrote the text for her final aria himself. And, yeah, he painted himself into something of a corner. Liu supplied him with the emotional hook he needed into the opera. But after seeing her sacrifice herself, it was hard to find a way to make the audience feel sympathetic towards either Turandot or Calaf.
10: Puccini wrote a few sketches and fragments for the ending of the opera, but by that time he was pretty ill.
9: Yeah, although he didn't realize how serious his illness was, he took the sketches for the end of Turandot with him when he went to Brussels, where he was going to receive treatment for cancer of the larynx. But he went into heart failure before the treatment and died at the age of 65 in November of 1924.
10: Well, the premiere of Turandot had already been scheduled for 1925 at La Scala to be conducted by Arturo Toscanini. 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
0: Ja, Sie hören hier Deborah Lohada und Ira Siff noch ein bisschen sprechen, bevor es gleich weitergeht mit dem zweiten Akt. Da haben Sie noch über Puccinis Leben gesprochen, über die Entstehung der Oper. Wir hören ja auch, im Orchester wird noch musiziert. Es scheint noch ein bisschen zu dauern, bis es gleich mit dem zweiten Akt weitergeht. Und die beiden ja, unterhalten das Publikum hier und sprechen noch über die Oper Turandot von Giacomo Puccini, die Entstehung und Randgeschichten zu dieser Oper.
9: Rosa Raisa, who created the title role, Toscanini laid down his baton at that point and announced, here is where the maestro died. And there was a newspaper report published the day before the premiere that claimed that this was Puccini's own idea, expressed directly to Toscanini.
10: They say that after Toscanini finished, the curtain slowly descended, and someone called out, Viva Puccini, and others joined in.
9: Franz Lehár, the composer of The Merry Widow, was in attendance, and he testified that there were many, many tears that were shed.
10: We're going to hear an order of appearance in Act Two. Ju-Wan Kong as Ping, Andrew Stenson as Pong, and Tony Stevenson as Pang. Carlo Bozzi ist der Emperor Altum. Brian Jade ist Calaf.
0: Sie hören jetzt als Turandot Anna Pirozzi, als Mandarin Ben Brady, als Calaf Brian Jade. Altum wird gesungen von Carlo Bozzi, Ping Pang Pong, Joe Van Kong, Tony Stevenson und Andrew Stenson. Jetzt kommt der zweite Akt der Oper Turandot von Giacomo Puccini live aus New York.
10: The first scene will take place in front of an ornate wooden backdrop. This is where Ping, Pang, and Pong prepare for the riddle ceremony. The second scene unfolds in the spectacular throne room. When Turandot enters, she's shielded by the veil of a canopy carried by her attendants. She lifts it and steps forward, wearing a jeweled headdress and a gown of ice blue. The curtain is down now. And here comes our maestro, Oksana Leniv, to the pit. She asks the orchestra to rise. And here is Act Two of Puccini's Turandot, live from the Met.

0: Koloff has posed his own riddle to Turandot.
1: Nachdem er Turandots drei Rätsel gelöst hat, stellt Prinz Kalhaf der Prinzessin seine Rätselfrage. Wie lautet sein Name? Falls sie ihn bis zum Morgengrauen errät, will er zu seiner eigenen Hinrichtung schreiten. Falls nicht, wird sie seine Frau. Das war der zweite Akt der Oper Turandot von Giacomo Puccini, live aus der Metropolitan Opera in New York. In der Besetzung hörten Sie als Turandot Anna Perozzi, als Mandarin Ben Brady, Kalhaf Brian Jade, Altum Carlo Bosi, Ping, Peng und Pong, Joe Wang Kang, Tony Stevenson und Andrew Stanson. ARD Oper, wir sind heute live in New York, wo in der Samstagsmatinee Giacomo Puccinis Oper Turandot gezeigt wird. Und auch in der zweiten Pause haben wir jetzt noch einmal Gelegenheit, zwei der Sängerinnen und Sänger in kurzen Interviews kennenzulernen. Und dazu ist jetzt wieder Lauren Toulayan hinter der Bühne und er trifft jetzt auf Turandot höchstpersönlich auf die italienische Sopranistin Anna Perozzi. Lauren Toulayan lobt sie für ihren Auftritt und spricht mit ihr dann über die besonderen Herausforderungen ihrer Rolle.
2: Thank you very much, Deborah. I'm delighted to be here with Her Imperial Highness, Princess Turandot. Brava, Anna. I must say that performance of In Questa Regia was just transcendent. I was transfixed, my colleagues were transfixed, listening to you sing, feeling all the feelings that you brought to it. But I want to talk to you about the aria itself. It seems like a difficult entrance for an aria, one of the most difficult in all of opera. Is it hard to just step on the stage and sing that?
3: Yes, it's very difficult because before we don't have anything, any scene, any recitativo, you know, and I go on stage and sing, and it's too hard. The main difficulty is intonation, because we are very far from the orchestra, and then sometimes I don't hear the orchestra, but it's very difficult.
2: Well, it sounded absolutely stunningly beautiful.
3: Thank you.
2: You've sung many notoriously demanding roles like Abigail in Nabucco or Norma. Can you tell me what are the special challenges of Turandot for you?
3: For me, the challenge is to stay healthy at the end, until the end, because it's a very demanding role. And these high notes you need to have in the pocket. And
2: yes.
3: It's very difficult. Also, this staging is very difficult because there are many steps, many difficult. The costume is very big and heavy. And
2: So it's challenging on that level.
3: Yes.
2: I know you're in the middle of all of it, the Franco Zeffirelli production.
3: So, I love it.
2: But it's challenging too, yes.
3: Yes.
2: Often, the character of Turandot is described as icy or cruel. Are those fair words to describe her? What do you think about her?
3: Yes, for me, Turandot is cold and cruel at the beginning, because in the fairy tale, this is the fact. But after the third act, Turandot changed. Something changed in his heart.
2: In her heart, yes.
3: Because she heard Liu to sing L'amerai anche tu. You will love, you will be loved, sorry, you too, you will love.
2: Mm.
3: And this is, it's a strange for me because something changed in my heart. And
2: I feel it. I see it on your face.
3: Yeah.
2: Well, I can tell you something changed in my heart listening to you sing just now in Act
3: Thank
2: Two.
3: Thank you.
2: Anna Perozzi, thank you so very much for some time. Great to spend some time with you.
3: Thank you.
2: Deborah and Ira, back to you now in the radio booth while we look for Timur.
1: Eine besondere Herausforderung der Rolle ist es, dass Turandot die Bühne betritt und dann sofort eine herausfordernde Partie singen muss. Das ist tatsächlich sehr schwierig, sagt Anna Perozzi. Außerdem sei die Intonation schwierig, sie sei weit weg vom Orchester, habe viele hohe Töne zu singen und das Kostüm ist auch sehr schwer und groß, erzählt sie. Und auf die Frage, wie sie ihre Rolle beschreiben würde, sagt Anna Perozzi, die Turandot sei vom Charakter her so angelegt. Sie ist eisig und grausam, aber im dritten Akt, da ändert sich etwas, da verändert sich etwas im Herzen. Das war Anna Pirozzi, die heutige Sängerin der Turandot, im Gespräch mit Lurien Tulayan. Und der hat auch noch einen zweiten Gesprächspartner in dieser zweiten Pause, den kanadischen Bassbariton John Riley. Er verkörpert Timur, den entthronten König der Tataren. Im zweiten Akt, da spielt Timur nicht mit. Und er habe ihn vermisst, sagt Lurien Tulayan und fragt John Riley, wie er in so einer langen Pause die Spannung hält.
2: Thank you, Deborah. I am so glad to be speaking with John Relier. We missed you in Act Two, sir.
4: Yeah, I was out there, but it was my silent act.
2: Yes, it was your Marcel Marceau impression.
4: Yes. Right. Yes.
2: When you have a break from singing like that, what do you do to keep your energy up?
4: Oh well, you know, I'm just sort of involving myself further in the story. You know, thinking of my character and how he is. He is so scared for his son, you know, that he's in this life or death situation that he's chosen to go into. And meanwhile, I'm on the verge of exile, and I wanted him to come with me. But so there's a real desperation in there, even though I'm not expressing it vocally. There's this the fear that both Liu and I have as he's confronting these riddles.
2: Yeah. In an upcoming act. Or in the upcoming act, Timur will be singing some of the very last lines Puccini wrote before he died. Do you feel anything special in that music?
4: It's beautiful. I mean, it's absolute. There's a sadness, an absolute sadness to it, and a sense of farewell. Of course, you know, it's not necessarily ironic, I guess, that this was his last. You know, moments as a composer and a human, and it is such a human scene. You know, it's so moving, and so hard not to be moved when you're in the scene. Mm-hmm. You know, it's gorgeous music.
2: I know you sung Colline in La Bohème quite often, an opera that Puccini wrote 30 years before Turandot.
4: Yeah,
2: and you're surrounded by this music today. I just wonder if you have any thoughts on how Puccini evolved as a composer, what your take is on that.
4: Yeah, you know, I think he was, I think there's something even more sort of deeply spiritual about this piece in a way that's kind of hard to express. But I would say the kind of lushness to this orchestration and the melodies have gotten more complex, richer, you know, there's a certain level of this kind of continued momentum of real heavy drama in this piece. It really doesn't stop. You know, of course, by comparison, Bohème is much more light and there's more fun in there because of the story. But this one really just gets a grip on you and never really lets you go. And it just goes deeper and deeper into this sense of drama and danger, you know. But it is, of course, like if you look at Puccini or Verdi, any of them, they evolve so much. And he, you know, if you think of Wagner too, there was something he was confronting spiritually at the end of his life, and one can only wonder what that spiritual element was for Puccini at the end of his life.
2: Indeed, there's so much to talk with you about. We'll have to leave it there for now, but. Yeah. John Relier, thank you for a few minutes. You always have so much to add. So thank you for your time backstage.
4: Thank you.
2: I'm Lauren Toulage, and we are indeed live backstage at the Met. Is there any better place to be on a Saturday afternoon? I think not. Deborah and Ira, now back to you in the radio booth.
1: John Relier hat im zweiten Akt Pause gehabt, und da sei es wichtig, im Charakter zu bleiben, die Spannung zu halten. Ja, für den dritten Akt. Und das Besondere für ihn ist der Schluss der Oper. Er habe die letzten Töne zu singen. Das waren dann auch die letzten Noten, die Puccini geschrieben hatte. Das bedeutet ihm sehr viel. Aber da müsse er aufpassen, sich davon selbst nicht zu sehr überwältigen zu lassen. Und auf die Frage, wie er die Entwicklung Puccinis bewährte von La Bohème bis jetzt zu seiner letzten Oper Turandot, da antwortete John Riley: Die Melodien seien komplexer geworden, reicher, dramatischer, aber das sei eben ähnlich auch wie bei Verdi und Wagner. Soweit das Gespräch von Lurien Tulayan mit dem Bassbariton John Relier. Und wir sind in der zweiten Pause unserer Übertragung von Giacomo Puccinis Oper Turandot live aus der Metropolitan Opera in New York. Und die zweite Pause geht jetzt zu Ende mit dem Blick auf die Handlung des dritten Akts.
0: 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It's evening in the Imperial Gardens, and heralds announce a decree from the princess. On pain of death, the stranger's name must be discovered by morning. No one is to sleep tonight. Nessun dorma. Calaf feels certain of victory, but Ping, Pang, and Pong confront him. Terrified of Turandot's wrath, they try to bribe and threaten Calaf into leaving.
1: Wir sind wieder im Hörfunkstudio der Metropolitan Opera in New York und hören gleich den dritten und letzten Akt von Puccinis Turandot. Deborah Law, Lou Harder und ihr Kollege Ira Siff kommentieren Handlung und Musik. Inzwischen ist es Abend in den kaiserlichen Gärten. Herolde verkünden ein Dekret der Prinzessin. Unter Androhung des Todes muss das Volk bis zum Morgengrauen den Namen des unbekannten Prinzen herausfinden, der Turandots Hand gewonnen hat. Niemand darf schlafen. Nessun dorma. Prinz Calaf ist siegessicher, aber das Ministertrio versucht, ihn zum Gehen zu bewegen. Inzwischen nähert sich eine aufgebrachte Menge und schleift Timur und Liu herbei, die den Namen des Prinzen ja kennen müssten. Turandot erscheint. Liu schützt Timur, indem sie behauptet, sie allein wüsste den gesuchten Namen. Aber selbst unter Folter verrät sie ihn nicht und erklärt Turandot, es sei Liebe, die ihr diese Stärke gebe. Liu entreißt einem Soldaten sein Messer und ersticht sich selbst, um Calaf nicht doch noch zu verraten. Timur und Calaf sind schockiert. Reumütig begleitet das Volk den Trauerzug. Calaf und Turandot sind nun allein. Und Calaf wirft der Prinzessin vor, mit ihrer Grausamkeit den Tod der unschuldigen Liu verursacht zu haben. Turandot gibt sich weiter eiskalt, bis Calaf den Schleier von ihrem Gesicht hebt und sie küsst. Jetzt gibt sie zu, dass sie Calaf vom ersten Augenblick an gefürchtet und geliebt hat. Und Calaf nennt ihr seinen Namen. Da verkünden die Trompeten den Tagesanbruch. Vor dem versammelten Hofstaat verkündet Turandot, sie wisse jetzt den Namen des fremden Prinzen. Liebe. Und mit dem triumphalen Sieg der Liebe endet die Oper.
5: Their decrees echoed by the chorus, and Calaf takes up their final words. No one is to sleep. The aria begins gently, then melody soars as Calaf declares that his mystery is locked within him. He will speak his name upon Turandot's lips at dawn. He repeats the word "Vincerò," famously. I will win. His voice rises.
1: Das Finale zitiert die berühmte Arie, mit der der dritte Akt beginnt. Nessun dorma. Die letzten zwei Wörter aus Turandots Dekret, die Calaf so hinreißend wiederholt in seiner Arie. Sein Geheimnis, er wird Turandot bei Sonnenaufgang seinen Namen verraten, er wird sie gewinnen und siegen. Vincerò, dreimal erklingt der siegessichere Ruf in immer höherer Tenorlage. Gleich darauf folgt eine Szene mit Ping, Pang und Pong. Die Minister versuchen Calaf mit allerlei Verlockungen von seinem Plan abzubringen und bieten ihm schöne Frauen an, Gold und andere Reichtümer. Schließlich drohen sie ihm Folter an. Die leicht komödiantische Szene nimmt eine dramatische Wende, als Liu und Timur herbeigebracht werden. Lius immenser Mut zeigt sich in zwei Arien. Tanto Amore, ihre große Liebe zu Calaf, mache die Folter für sie zu süßer Qual. Und, direkt an Turandot gewandt, du, die von Eis umhüllt ist, auch du wirst ihn lieben. Puccini deutet in der Musik Lius Opfer schon an, bevor sie sich selbst ersticht mit den Worten, damit er gewinnen kann, werde ich vor dem Morgengrauen die Augen schließen, um ihn nie wieder zu sehen. Timurs Klage und der anschließende zart orchestrierte Trauermarsch sind die letzten Stücke, die Puccini vollenden konnte, bevor er starb. Ein ergreifender Moment. Den Rest der Oper hat Franco Alfano auf Basis von Puccinis Notizen komponiert.
5: Even the crowd and the ministers are moved. As, of course, are we, especially since Liu's funeral march was the last music Puccini finished for this opera before he died.
0: The rest of the opera was composed by Franco Alfano, based on Puccini's notes. Calaf begins the final duet aggressively, calling Turandot, Princess of Ice, Princess of Death, and she responds haughtily.
5: But when he kisses Turandot, the music kind of shatters and changes entirely. A wordless female chorus in the distance sets a mystical feeling tone as Turandot weeps her first tears, she says.
1: Das finale Duett beginnt aggressiv. Calaf nennt die hochmütige Turandot Prinzessin aus Eis, Prinzessin des Todes. Doch als er sie küsst, wird die Musik plötzlich hochromantisch. Aus der Ferne hört man mystisch klingende Frauenstimmen und Turandot weint ihre ersten Tränen, entwaffnet durch ihre Gefühle für Calaf. Die Melodielinien der beiden werden immer dringlicher, bis Turandot Calaf auffordert, gemeinsam mit ihr vor dem Volk zu erscheinen. Noch ist nicht ganz klar, was die Prinzessin proklamieren wird, bis ihre Stimme beim letzten Wort emporsteigt: Amor. Der gesamte Chor stimmt zum Finale ein Loblied auf die Liebe an, als sollte all die Grausamkeit und Gewalt hinweggewischt werden. Und ein letztes Mal erklingt die Melodie von Nessun Dorma.
0: The Temptresses are Laura Catherine Kaufman, Elizabeth Yilmaz.
1: In der Reihenfolge ihres Auftritts hören Sie jetzt Brian Jade als Calaf, Joe Von Kang, Andrew Stanson und Tony Stevenson als Ministertrio Ping Pong Pang. Die Verführerinnen sind die Tänzerinnen Laura Catherine Kaufman, Elizabeth Yilmaz, Rika Escherer und Natalie Alonso. Anna Pirozzi ist Turandot, Angel Blue singt die Liu, John Relier hören Sie als Timur und Oksana Linev dirigiert wieder Metropolitan Orchestra und Chorus im finalen Akt der Oper Turandot von Giacomo Puccini.
0: But they leave when Calaf appears. And appearing now to the pit is our conductor, Oksana Linev. And here is the final act of Turandot, live from the Met.

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0: Everyone sings praises to Love. Now that Turandot's heart has been won by Kalav. That was Turandot by Puccini, a performance coming to you live from the Metropolitan Opera House in New York City. And what a spectacular sight. Gold confetti raining down on the court and the people of mythical Peking. The happy couple, both now wearing crowns at the center of this golden palace and rejoicing throngs.
1: What a spectacular musical ending as well. Yes, we know it's from Puccini's Nodes.
0: Yes.
1: But
2: das war der Schlussakt der Oper Turandot von Giacomo Puccini. Alle singen ein Lob auf die Liebe, der endlich auch die eiskalte Prinzessin Turandot nachgeben musste. Prinz Kalav konnte sie schließlich doch für sich gewinnen. Wir waren live dabei in New York. Aus dem Metropolitan Opera House kam diese Aufführung am heutigen ARD-Opernabend. Die Rollen und ihre Sängerinnen und Sänger Turandot, Anna Perozzi, Kalav, Brian Jade, Liu, Angel Blue, Timur, John Relier, Altom, Carlo Bosi, Ping, Pang und Pong, Joe Wong Kang, Tony Stevenson und Andrew Stenson, Mandarin, Ben Brady, Die Mägde, Anne Nonnemacher und Mary Kay Hughes, die Verführerinnen Laura Catherine Kaufman, Elizabeth Gilmes, Rika Aguirre und Natalie Alonso. Gesungen haben Chor und Kinderchor der Metropolitan Opera und gespielt hat das Metropolitan Opera Orchestra. Die Leitung hatte Oksana Liniv. Optisch prächtig funkelnd in Szene gesetzt hat die Oper Franco Zeffirelli. Und damit verabschieden wir uns aus New York. Vielen Dank an Deborah Lou Harder und Ira Seff. Und ich möchte noch auf die Met-Übertragung in einer Woche hinweisen. Dann hören Sie live aus der Met in New York El Último Sueño de Frida y Diego von Gabriela Lena Frank. Es war eines der schillerndsten Künstlerpaare des 20. Jahrhunderts, Frida Kahlo und Diego Rivera. Ihre Ehe war geprägt von Leidenschaft, Drama und Turbulenzen. Ihre Kunst hat eine Strahlkraft weit über Mexikos Grenzen hinaus. Die US-amerikanische Komponistin Gabriela Lena Frank, Jahrgang 1972, rückt die beiden in den Mittelpunkt ihrer ersten Oper El Último Sueño de Frida y Diego nach einem Libretto des Pulitzer-Preisträgers Nilo Cruz. Die Oper von Gabriela Lena Frank wurde 2022 an der San Diego Opera uraufgeführt. Die Met zeigt eine Neuproduktion in der Regie von Deborah Corker mit der Mezzosopranistin Isabel Lennart und dem Bariton Carlos Alvarez in den Titelpartien. Am Pult steht Yannick Nézet-Séguin. Und das Ganze können Sie hören heute in einer Woche ab 20 Uhr in ARD, die nächste Live-Übertragung aus New York. Heute hat Ihnen H2 Kultur aus der Met in New York Puccinis letzte Oper präsentiert und da verabschiedet sich.
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1: Um 24 Uhr mit Stefanie Müller. Der FC Bayern ist der Sieger des DFB-Pokals 2026. Die Münchner gewannen das Finale gegen Titelverteidiger VfB Stuttgart mit 3:0. Alle drei Tore schoss Harry Kane in der zweiten Halbzeit. Für die Bayern war es der 21. Pokalgewinn. Zuvor hatten sich die Münchner schon die deutsche Meisterschaft gesichert. Zum Eishockey. Bei der WM hat die deutsche Mannschaft Österreich mit 6:2 geschlagen. Für den Einzug ins Viertelfinale ist das DEB-Team aber weiter auf Schützenhilfe angewiesen. Den Pflegekassen droht in diesem Jahr ein Defizit von 1 Milliarde Euro. Das befürchtet der zuständige Spitzenverband der gesetzlichen Krankenversicherung. Verbandchef Blatt verwies auf Schulden in Höhe von über 4 Milliarden Euro beim Bund und sprach von einer Pflege, die auf Pump lebe. Nachdem der Spitzenverband vor 3 Monaten noch einen Überschuss von 400 Millionen Euro erwartet hatte, sagt Blatt nun für das kommende Jahr sogar noch größere Finanzprobleme voraus. Bundespräsident Steinmeier hat die Bürger zu mehr gesellschaftlichem Engagement aufgerufen. Nach den Worten Steinmeiers braucht Demokratie aktive Bürger. Das sagte er am Jahrestag des Grundgesetzes in Berlin. Auf seine Initiative hin wurde zugleich das Ehrenamt gewürdigt. Steinmeier ging beim Mitmachtag mit gutem Beispiel voran und las Kindern etwas vor und half bei der Gartenarbeit. Zahlreiche Verbände forderten die Politik auf, mehr für das Ehrenamt zu tun. Beim Zusammenstoß zweier Straßenbahnen in der nordrhein-westfälischen Landeshauptstadt Düsseldorf sind nach Polizeiangaben 30 Menschen verletzt worden, 4 davon schwer. Lebensgefahr besteht demnach für niemanden. Die Insassen der Trambahnen konnten sich selbst befreien. Warum die Fahrzeuge frontal kollidiert sind, muss noch geklärt werden. Beim Filmfestival in Cannes ist der rumänische Regisseur Christian Mungiu mit der Goldenen Palme ausgezeichnet worden. Mungiu erhielt den Preis für seinen Film Fjord. Er erzählt von einem rumänisch-norwegischen Ehepaar, das in Verdacht gerät, eines seiner Kinder zu misshandeln. Den Preis der Jury erhielt die deutsche Regisseurin Valeska Griesebach. Sie erzählt in ihrem Film »Das geträumte Abenteuer« die Geschichte einer Archäologin, die in Bulgarien an einer Ausgrabungsstätte arbeitet. Als sie einem alten Bekannten helfen will, gerät sie in kriminelle Kreise. Das Wetter in Bayern. Entschuldigung, das Wetter in Deutschland. Nachts oft sternenklar, nur im Norden vereinzelt Regen. Die Tiefstwerte liegen je nach Höhenlage zwischen 18 und 6 Grad. Tagsüber gibt es wieder viel Sonne und es bleibt meist trocken. Im Osten vereinzelt Schauer möglich bei Werten von 18 bis 33 Grad. Es ist 0 Uhr und 3 Minuten.
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3: Herzlich willkommen zur Nacht, heute mit Christopher Mann und mit der Geigerin Hilary Hahn. Sie spielt zusammen mit der Deutschen Kammerphilharmonie Bremen unter der Leitung von Paavo Järvi das Violinkonzert Nummer 5 von Wolfgang Amadeus Mozart.

Sie hören das ARD-Nachtkonzert, das Ihnen BR Klassik präsentiert. Hilary Hahn hatte die Sologeige in der Hand und Paavo Järvi den Taktstock. Zusammen mit der Deutschen Kammerphilharmonie Bremen haben wir das 5. Violinkonzert von Wolfgang Amadeus Mozart gehört. Manchmal ist es wild im Leben und manchmal auch in der Musik. Der Populartitel von Franz Schubert Allegro für Klavier zu vier Händen, Deutschverzeichnis 947, ist Lebensstürme. Und Christina und Michelle Norton lassen sie uns hören.

Lebensstürme von Franz Schubert, gespielt von Christina und Michelle Norton, im ARD-Nachtkonzert präsentiert von BR Classic. Freunde von Philipp, so nennen sich die Musikerinnen und Musiker des Ensembles Les Amis de Philippe. Sie sind Freunde der Musik von Carl Philipp Emanuel Bach. Und von ihm spielen sie uns eine Sinfonie.

Ludger Remy hatte hier die Leitung in dieser Sinfonia in E-Moll von Carl Philipp Emanuel Bach. Gespielt haben Les Amis de Philippe. Ein Quartett, das ist schon ein besonderer Kreis und ein besonders enger. Aber Kalle Randalu, der Pianist, der hat seinen Weg gefunden in die Reihen des Mandelring-Quartetts und spielt hier zusammen mit ihnen von César Franck das Quintett für zwei Geigen, Bratsche, Cello und Klavier in F-Moll.

BR-Klassik präsentiert Ihnen das ARD-Nachtkonzert. Hier mit Musik von César Franck. Kalle Randalou hat zusammen mit dem Mandelring-Quartett das Klavierquintett von César Franck in F-Moll gespielt. Mit Dirigent oder Dirigentin müssen die Sinne schon wach sein, um den Faden nicht zu verlieren zwischen eigenem Notenpult und der Gesamtmusik. Ohne müssen Sie wahrscheinlich noch ein bisschen wacher sein. Die Deutsche Kammerphilharmonie spielt unter der Leitung vom Konzertmeister Thomas Klug und der Solist ist Jens-Peter Mainz im zweiten Cellokonzert von Joseph Haydn. Mit wachen Sinnen.

Sie hören das ARD-Nachtkonzert, präsentiert von BR Klassik, und das war das zweite Cellokonzert von Josef Haydn. Solist war Jens-Peter Mainz und hat zusammengespielt mit der Deutschen Kammerphilharmonie Bremen. Die Leitung, die hatte der Konzertmeister, saß also selbst mit in der Kammerphilharmonie, Thomas Klug. Auch nachts dreht sich die Welt weiter und wir hören, was passiert, gleich in den Nachrichten um 2 Uhr.

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1: Die Uhr mit Gabriela Kühne. Die gesetzlichen Krankenkassen warnen vor einem Milliardendefizit in der Pflege. Demnach hat sich die Finanzlage seit Jahresanfang noch einmal deutlich verschlechtert. Aus der Nachrichtenredaktion Simone Kienzle.
2: Laut dem GKV-Spitzenverband gab es im ersten Quartal in der Pflegeversicherung ein Minus von fast 670 Millionen Euro. Bis Ende des Jahres droht demnach ein Defizit von 4,2 Milliarden Euro. Bei der Pflegeversicherung brenne die Hütte, sagte Verbandschef Blatt dem Spiegel. Die Politik müsse jetzt das Ruder herumreißen, sonst würden die Finanzprobleme im kommenden Jahr unbeherrschbar. Bundesgesundheitsministerin Warken hat angekündigt, noch vor der Sommerpause den Entwurf für eine Pflegereform vorzulegen. Es wird befürchtet, dass Pflegebedürftige dann mehr selbst zahlen müssen.
1: Russland greift die ukrainische Hauptstadt Kiew offenbar massiv mit Drohnen und ballistischen Raketen an. Das ging aus Warnungen der ukrainischen Luftwaffe auf der Plattform Telegram hervor. Medien und Augenzeugen berichten von mehreren Explosionen in Kiew. Das Ausmaß des Angriffs war zunächst nicht absehbar. Am Abend hatte der ukrainische Präsident Selenskyj vor einem russischen Angriff mit der Mittelstreckenrakete vom Typ Oreshnik gewarnt. Er berief sich dabei auf Geheimdiensterkenntnisse. Nach Schüssen unweit des Weißen Hauses hat sich rund um den Amtssitz von US-Präsident Trump ein Großaufgebot an Sicherheitskräften postiert. Wie der Chef der Bundespolizei FBI Patel bestätigt hat, sind im Gebiet um die Pennsylvania Avenue und die 17. Straße Schüsse gefallen. Das FBI unterstütze den für den Schutz des Präsidenten zuständigen Secret Service. Ein Augenzeuge berichtete von einer Salve von 20 bis 25 Schüssen, die wie Feuerwerk geklungen hätten. Zum Zeitpunkt des Vorfalls hielt sich Präsident Trump im Weißen Haus auf, um an einer Vereinbarung zur Beendigung des Irankriegs zu arbeiten. Der FC Bayern München hat zum 21. Mal den DFB-Pokal gewonnen und das Double perfekt gemacht. Der deutsche Fußballmeister besiegte Titelverteidiger VfB Stuttgart mit 3:0. Aus der Sportredaktion Tom Gerntke.
3: Mann des Spiels war Bayerns Torjäger Harry Kane. Der Engländer traf gleich dreimal und gewann so zum ersten Mal in seiner Karriere ein großes Finale. Dabei war der Gegner aus Stuttgart über weite Teile der Partie klar spielbestimmt, mutig, engagiert und hatte die besseren Tormöglichkeiten. Die klare Leistungssteigerung der Bayern in der zweiten Halbzeit machte am Ende den Unterschied aus. Für die Bayern ist es der erste Pokalsieg seit 6 Jahren. Stuttgart beendet die Saison ohne Titel.
1: Das waren die